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4: Mit Sophie Weinhandl, guten Morgen. Die Hitzewelle mit dem Österreich-Allzeitrekord von 41,2 Grad flaut ab heute langsam wieder ab. Die letzten Tage haben gezeigt, an besonders heißen Tagen ändert sich auch das Kaufverhalten der Menschen. Eine Umfrage des Handelsverbands besagt, dass über die Hälfte der Konsumenten in dieser Zeit zu kühlen und alkoholfreien Getränken greift. Deutlich mehr Menschen kaufen in klimatisierten Einkaufszentren oder in begrünten Einkaufsstraßen ein. Um den Aufenthalt in Innenstädten angenehmer zu machen, fordert hier der Handelsverband mehr Bäume. Margarete Kritz-Zwitkowitz hat gestern offiziell die Nachfolge als Präsidentin der Wiener Wirtschaftskammer angetreten. Damit tritt sie in die Fußstapfen von Walter Ruck. In ihrer Angelobung hat sie einen neuen Stil versprochen, nachdem ihr Vorgänger wegen umstrittener Aussagen unter Druck geraten ist. Als erste Amtshandlung veranlasst sie die Erarbeitung eines Verhaltenskodex für Funktionäre, sagt sie in einer ersten Videobotschaft. In Rom gehen heute die Verhandlungen zwischen Israel und dem Libanon zu Ende. Unter US-Vermittlung sprechen beide Staaten seit Dienstag über einen Abzug der israelischen Truppen aus dem Südlibanon und über die Entwaffnung der Hisbollah-Miliz. Es ist schon die 7. Gesprächsrunde für ein dauerhaftes Friedensabkommen. Fußball. Sturm Graz hat am Abend in der 3. Runde der Champions League-Qualifikation in Istanbul 0:2 gegen Fenerbahce verloren. Die erste Niederlage für die Grazer nach 17 ungeschlagenen Pflichtspielen. Für den Aufstieg braucht Sturm beim Rückspiel am Dienstag in Graz eine Aufholjagd.
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6: Also heute ist das ein recht wechselhafter Donnerstag. Es kann jetzt in der Früh schon immer wieder anfangen zu regnen, wenn dann auch so schauerartig. Und vereinzelt sind auch Gewitter mit dabei. Aber auch die Sonne ist heute am Start, am häufigsten vor allem im Rheintal. Und das bei 26 bis 30 Grad heute. Morgen Freitag, da lassen wir den Dreier bei den Temperaturen endlich mal weg. Pendeln sich ein zwischen 24 und 28 Grad. Damit entsprechen sie dann auch eigentlich der Jahreszeit. Es sind einige Wolken in der Früh noch dabei, aber es verläuft meist trocken.
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7: Guten Morgen zu euch ins Auto. Ich habe gute Nachrichten für alle, die schon unterwegs sind. Ihr habt freie Fahrt.
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7: Servus, Hi. Schönen Donnerstag.
6: Wir starten ganz easy rein in diesen Tag ohne viel Anstrengung. Holly Humberstone hilft uns dabei mit einem der besten aktuellen Hits, das ist To Love Somebody.

0: kurz nach fünf. Guten Morgen mit Antenne Vorarlberg.
1: So, wir beamen uns jetzt mal in einen Tag mit so 15 bis 20 Grad. Am Abend ist es fein kühl, es wird dunkel, Kerzen brennen, die Wolldecke wird raufgezogen, im Fernsehen läuft Harry Potter.
0: Bist du jetzt kurz vor Weihnacht, oder wie?
1: Nein, nicht nur ich. Es gibt die erste Herbstdeko zu kaufen. Mhm. Die Sommersachen sind raus aus den Läden. Die Herbstdeko ist in die Regale eingezogen. Bei IKEA bitte kann man jetzt schon Halloween-Deko bestellen.
0: Unfassbar.
1: Also ich finde, nach so einem harten Sommer freut man sich jetzt schon drauf.
0: Ja, und dann jammern wir wieder, gell? Wenn es denn kalt ist.
2: Ich werd wieder Sommer.
0: Guten Start euch jetzt in den Donnerstag mit Nea, Sam Sea auf Antenne.

0: Guten Morgen, Antenne Vorarlberg hier.
1: Hey.
0: Und liebe Tierfreunde, wir brauchen heute eure Hilfe. Hund oder Katze? Was sind da eure Pro und Kontras? Es ist soweit, Chiara und ich wollen uns ein Haustier her tun, sind aber irgendwie hin und her gerissen, denn bei uns in der Familie gibt's beides. Ja?
1: Genau. Ich bin eher auf der Seite von zwei Katzen. Ich glaube, für den Anfang einfach ja, einfacher, feiner. Also nicht falsch verstehen, aber ein Hund ist schon mit noch mehr Arbeit verbunden.
0: Ja, aber der Hund, mit dem kann man wenigstens was anfangen. Also mit dem kann man was lernen, man kann aufs Training, man kann ihm Sachen beibringen und, und.
1: Also trotzdem so oder so, es muss einfach gut überlegt sein.
0: Auf jeden Fall. Deswegen fragen wir heute bei euch nach, Hund oder Katz, was sind da eure Pros und Kontras? Schickt gern Sprachnachrichten rein ins Studio. Die ersten Antworten von euch, die hören wir ab 5 nach 6:30. 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
8: Also heute ist das ein recht wechselhafter Donnerstag. Es kann jetzt in der Früh schon immer wieder anfangen zu regnen, wenn dann auch so schauerartig. Und vereinzelt sind auch Gewitter mit dabei. Aber auch die Sonne ist heute am Start, am häufigsten vor allem im Rheintal. Und das bei 26 bis 30 Grad heute. Morgen Freitag, da lassen wir den Dreier bei den Temperaturen endlich mal weg. Pendeln sich ein zwischen 24 und 28 Grad. Damit entsprechen sie dann auch eigentlich der Jahreszeit. Es sind einige Wolken in der Früh noch dabei, aber es verläuft meist trocken.
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9: Hey zu euch ins Auto, ich habe gute Nachrichten für alle, die schon unterwegs sind. Ihr habt freie Fahrt im gesamten Ländle. Kommt gut an.
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9: Schönen guten Morgen.
10: Hi.
9: Hättet ihr alle Fragen gewusst? Unfassbar, nur wegen einer Frage ist die Isabella aus Dornbirn gestern am Jackpot bei der 1.000-Euro-Minute gescheitert. Hm. Ja. Wann war der erste Mensch am Mond? Die Antwort gleich in der Runde von gestern spielen wir nochmal in 12 Minuten.
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0: Ist noch früh, darum freut es uns umso mehr, dass ihr dabei seid hier auf Antenne Vorarlberg. Guten Morgen.
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0: Einen schönen guten Morgen.
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0: Ja, es ist zum Mäusemelken. Ja. Nur eine Frage hat die Isabella aus Dornbirn nicht gewusst. Schon war der Jackpot futsch.
2: So gemein.
0: 10 Fragen gilt es in einer Minute nämlich richtig zu beantworten. Dann gehören die 1000 Euro euch. Schafft ihr es nicht, bekommt ihr als Trostpreis für jede einzelne richtige einen Zehner. Also bei der Isabella gestern waren es 90.
2: Welche Zeichentrickfigur lebt in einer Ananas tief im Meer?
3: SpongeBob Schwammkopf.
2: Welche bayerische Automarke hat ein blau-weißes Logo?
3: BMW.
2: Wie heißt der Stern in unserem Sonnensystem?
3: Weiter.
2: Wie heißt der längste Fluss Österreichs?
3: Donau.
2: Aus welchem Land stammen die Beatles?
3: England.
2: In welchem Jahr betrat der erste Mensch den Mond?
3: Weiter.
2: Wie heißt das Naturmuseum in Dornbirn?
3: Die Natura.
2: Minus 1 plus 1 ergibt?
3: 0.
2: Welcher Schauspieler ist mit Jada Smith verheiratet?
3: Will Smith.
2: Welchen Sport betreibt Lewis Hamilton?
3: Formel 1.
2: Wie heißt der Stern in unserem Sonnensystem?
3: Sonne.
2: In welchem Jahr betrat der erste Mensch den Mond?
3: 56.
2: Alle 10 Fragen nur
0: es
2: in der Minute.
0: Alle 10 Fragen wirklich nur rechtzeitig in deren 60 Sekunden beantwortet worden.
3: Echt?
0: Es sind alle beantwortet worden.
2: Und Simon, du bist der Schiedsrichter, du siehst uns jetzt, ob alle 10 richtig waren.
0: Ja. Manche sind die 1000 Euro.
3: War keine Ahnung, ich hoffe.
0: Also, ich kann da mal aussagen. Die ersten 9 Fragen, die du beantwortet hast, sind alle richtig.
3: Okay, wenigstens das. Wahrscheinlich der Mond.
0: Ja, das kommt jetzt drauf an. Du hast gesagt 1956, oder?
3: Mhm.
0: Und der erste Mensch hat den Mond 1969 betreten.
3: Verdammt.
2: So schade.
0: Es ist so knapp.
3: Okay, ma.
0: Hey, aber du warst klasse, Isabella, wirklich mega.
3: Danke.
0: Ich glaube, da kann man stolz sein, oder?
3: Ja, mal, bin ich auch.
2: 90 Euro gibt's für die.
3: Ja, immerhin, voll super, vielen Dank.
0: Ja, und vielleicht gibt's heute die 1000 Euro.
2: Nee.
0: Ich hoffe, es muss jetzt endlich wieder mal soweit sein. Meldet euch an auf antennevorarlberg.at und dann spielen wir vielleicht schon gemeinsam eben heute in der nächsten Spielrunde, wie immer. Um 20 vor 8 unbedingt einschalten.

0: Guten Morgen, 10 vor 6.
1: Hallo.
0: Hier hat Antenne Vorarlberg.
1: So, Schluss jetzt mit müde sein. Wir wirken dagegen. Besser noch, Axwell Ingrosso wirken dagegen mit einem Zehner, der die Motivation so richtig aus dem Bauch herausholt. Aus den 20ern dabei, unfassbarer Wohlfühlsound von Coldplay und natürlich

0: Ich sind die besten aktuellen Hits dabei. Bibi Rexha und Faithless. Sie verwandeln den frühen Morgen in den Freitagabend mit New Religion. Gleich um kurz vor sechs.
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1: Es ist 5:05.
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3: Mit Tom Flachsen. Guten Morgen. Auch in Vorarlberg fehlt das Wasser für die Stromproduktion. Um etwa ein Drittel weniger erzeugten die Illwerke VKW seit Jahresbeginn so viel Strom, wie sonst 70.000 Haushalte benötigen würden. Der Sprecher Christoph Burtscher aber beruhigt und stellt klar:
4: Die Stromversorgung ist gesichert und da muss man sich in Vorarlberg keine Sorgen machen. Im vorliegenden Fall ist es so, dass wir in einem Regeljahr die Stromversorgung zu 2/3 etwa selber absichern können und 1/3 zugekauft werden muss. Und im aktuellen Jahr ist es halt ein bisschen mehr.
3: Als Vorteil nennt er die Speicherseen der Pumpspeicherkraftwerke in Vorarlberg. Die sind im Schnitt noch immer bis zu 70% voll. Die Hitzewelle mit dem Österreich-Allzeitrekord gestern von 41,2 Grad flaut ab heute ab. Die letzten Tage haben aber gezeigt, an besonders heißen Tagen ändert sich unter anderem auch das Kaufverhalten der Menschen. Eine Umfrage des Handelsverbands besagt, dass deutlich mehr Menschen in klimatisierten Einkaufszentren oder in begrünten Einkaufsstraßen einkaufen. Um den Aufenthalt in Innenstädten angenehmer zu machen, fordert hier der Handelsverband mehr Bäume. Die Gegner der Drag Queen Kinderstunde im Dornbirner Kulturhauspark am Samstag haben jetzt eine Online-Petition gestartet. Heute früh liegt die Zahl der Unterstützer bei rund 7.000. Zwei Drag Queens sollen eine interaktive Stunde für Kinder gestalten. Die Petition fordert, diesen Programmpunkt zu stoppen. Die Veranstalter halten aber weiter an der Kinderstunde fest. Sie betonen, dass alles absolut kindgerecht ablaufen wird. Und die gute Nachricht aus Vorarlberg: In den Bregenzer Seeanlagen ist am Abend ein neues Kunstwerk enthüllt worden. Der offene Blick, zwei Augen aus Bronze beim Gondelhafen, ist Teil des 80-Jahr-Jubiläums der Bregenzer Festspiele und erinnert nun an die visionären Gründer dieser Festspiele und deren Weitblick.
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6: Wir messen aktuell 19 Grad in Schneefis bei der Sennerei, 20 hat es in Klaus und 20 in Feldkirch. Ja, bitte lasst euch das auf der Zunge zergehen. Heute gibt es keine Hitze. Eine kühlere Front, Zitusländle, die bringt heute immer wieder langersehnten Regen und Gewitter. Sonne schaut zwischendurch mal raus bei 27 und nur einzeln mal 30 Grad. Morgen Freitag trockener, da setzt sich am Vormittag wieder die Sonne durch. Am Abend werden die Wolken mehr, in den Bergen wird es wahrscheinlich wieder nass. Es bleibt angenehm von den Temperaturen her.
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1: Falls ihr jetzt schon im Auto sitzt oder gleich mal euch auf den Weg macht, es gibt gute Nachrichten. Ihr kommt ohne Zeitverzögerungen durchs Ländle. Ihr habt freie Fahrt.
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1: Ja, schönen hey. Donnerstag. Heute brauchen wir mal wieder eure Hilfe bei einer Frage, bei der garantiert jeder von euch eine Meinung dazu hat. Ich sage nur eins, Tierfreunde sind gefragt. Die ganze Geschichte verraten wir in 12 Minuten.
6: Ja, laut aufdrehen, jetzt im Bad, aber mit Bibi Rexha und Faithless. New Religion pusht euch für den Donnerstag. Eine der besten aktuellen Hits. Deep.

0: 5 nach 6 bei euch läuft Antenne Vorarlberg. Okay. Guten Morgen. Schichtwechsel gerade bei allen Taxifahrern, deswegen ja, einen guten Start jetzt den Tagschichtlern.
1: Ja, gut, schaff euch.
0: Wir liefern den idealen Sound dazu, um durchs Ländle zu cruisen. Das sind Axwell Ingrosso mit More Than You Know für euren Start in den

0: 11 nach 6 und schönen guten Morgen mit Antenne Vorarlberg. Wir brauchen heute eure Hilfe. Hund oder Katz? Was sind eure Pro und Kontras? Mhm. Es ist soweit, wir wollen uns ein Haustier ertun. Sind aber irgendwie hin und her gerissen. Was für ein Haustier? Denn bei uns in der Familie gibt es beides.
1: Ja, ich bin momentan eher auf der Seite von zwei Katzen. Ich glaube, es ist für den Anfang, für den Start feiner. Also nicht falsch verstehen, ich liebe Hunde auch. Aber ist halt schon mehr Arbeit.
0: Ja, aber ein Hund ist halt irgendwie auch der beste Freund vom Mensch. Das sieht man nicht immer so.
1: Ja, das stimmt schon.
0: Mit
1: ja.
0: dem kann man viel machen, finde ich. Trainierer.
1: Voll.
0: Ja, Trainierer.
1: Und. Meine Familie hat ja auch einen Hund, oder? Das gibt einem schon viel. Da will ich gar nichts anderes behaupten. Aber ich glaube halt, oder? Wie soll ich sagen, wir zwei sind halt viel unterwegs und da musst du dann halt immer schauen, dass jemand hast, der sich gut um den Hund kümmert.
0: Ja.
1: Katzen sind so.
0: Stimmt schon. Aber mit der Katze ist halt alles erledigt und denen musst du nichts beibringen irgendwie.
1: Das stimmt und sie sind doch oft so arrogant. So.
0: Ja. Wirklich.
1: Also, ihr merken,
0: ja.
1: Ich habe beides Vor- und Nachteile.
0: Wir wären uns nicht einig. Deswegen fragen wir heute bei euch nach, Hund oder Katz, was sind eure Pros und Kontras? Schickt gerne Sprachnachrichten rein ins Studio, helft uns ein bisschen und eure ersten Antworten hören wir dann gleich um 6:35.
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0: Vorarlberg hier um 6.21 Uhr. Guten Morgen.
1: Ja, in Lustenau wird sie gerade gebaut. In Bludenz steht schon eine. Und jetzt soll auch bald eine Moschee in Dornbirn gebaut werden. Ah. Dieses Thema sorgt heute für Diskussionen bei Dornbirnern.
0: Ja, das Luschen auch hier.
1: Ja, ich kann mich auch erinnern. Pläne dafür gibt es offenbar schon länger. Einzige Bedingung jetzt, es soll jetzt ein Architekturwettbewerb entscheiden, wie die denn genau aussieht.
0: Okay.
1: Das will der Bürgermeister. Ja, mehr News hat Tom Flachs gleich wieder für euch. Um 5 vor 7 in den Antenne Vorarlberg Nachrichten.
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5: Guten Morgen nach Rankweil. Beim Wienomersaal hat es 20 Grad, 20 auch in Röthis und 21 in Bregenz. Und heute gibt es endlich mal wieder lang ersehnten Regen. Wolken ziehen immer wieder durch, es kann immer wieder auch mal gewittern. Sonne zeigt sich nur zwischendurch, ideal, um vielleicht mal einen Waschtag heute zu machen. Das ist heute mein oberstes To-Do. Temperaturen liegen so bei 27 bis 30 Grad. Morgen Freitag wieder sonniger, gerade so vom Vormittag bis zum Nachmittag. Dann tauchen überall mehr Wolken auf. In den Bergen regnet es auch mal.
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6: Auf den Straßen sieht super aus. Es geht ganz gemütlich durchs Ländle. Wir wünschen gute Fahrt weiterhin.
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6: Guten Morgen.
5: Hi. Stellt euch mal vor, ihr geht spazieren und alle denken, ihr seid ein Schwerverbrecher. Hey, welcher völlig normale Typ da gerade durch die Hölle geht, das verrate ich euch in 12 Minuten in Chiaras Netzupdate.
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1: Antenne Vorarlberg hier, 6:33 Uhr. Guten Morgen und wir brauchen eure Hilfe heute. Hund oder Katz, was sind da eure Pros und Kontras? Es ist nämlich soweit, wir wollen uns ein Haustier hertun, sind aber irgendwie hin und her gerissen, wissen nicht genau was, denn bei uns in der Familie gab es schon beides.
0: Genau, deswegen, weil in meiner Familie gibt es den Hund, weiß ich auch, wie viel Arbeit ein Hund ist. Ja, kann man viel machen mit Hunden, aber Katzen sind halt so süß und sind so flauschig und wenn sie schnurren und so verkuschelt sind und du kannst sie halt einfach auch wirklich mal für sich lassen.
1: Ja, aber Katz, mit der kannst du halt nichts anfangen außer streicheln.

0: irgendwie. Ja, mit einem Hund kannst du ein bisschen laufen gehen, du kannst ihm Übungen geben, er kann den Haus bewahren und. Also ja, was sagt ihr? Marianus Kobler hat auch schon was geschickt.
1: Hallo ihr zwei. Ich habe eine Katze, sind 17 Jahre. Aha. Und wenn ich mal zwei Tage fupfe, dann ist das kein Problem, denn ich kann ja alleine gehen. Bei einem Hund muss ich jeden Tag mehrmals rausgehen und ich muss immer jemand hier, wenn ich in den Urlaub gehe.
2: Ja. Stell dir mal vor, bei der Hitze jetzt, ja, immer mit dem Hund laufen.
0: Ja.
2: Erster Punkt für die Katze.
0: Wo sind die Hunde Mamas und Papas im Leben? Hund oder Katz, was sind da eure Pros und Kontras? Wir brauchen halt eure Expertise. Die nächsten Antworten von euch hören wir um 10 nach 7.

0: Guten Morgen.
1: Hi.
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3: Kein Trend geht an ihr vorbei. Dafür will aber auch wirklich niemand ihre Bildschirmzeit sehen. Okay. Diesmal hast du aber echt Mitleid mit jemandem im Netz, gell?
1: Ja, bitte stellt euch vor, ihr lebt euer ganz normales Leben, spaziert durch die Stadt und plötzlich fangen wildfremde Menschen an, euch zu filmen, stellen Videos von euch ins Netz und die haben mehrere Millionen Views, weil ihr ausseht wie ein Schwerverbrecher. Na, so geht's gerade Peter Simmel aus Palm Beach. Der sieht nämlich 1:1 aus wie Jeffrey Epstein.
3: Oh,
1: das ist brutal. Das ist ja der Sexualstraftäter. Kennen wir, glaube ich, alle, ist ja auch mittlerweile nicht mehr im Leben. Und die Videos von dem, die gehen derart viral. Das verbreitet sich wie ein Lauffeuer. Alle filmen den und rufen so fragend: Jeffrey? Und jetzt hat er selbst ein Video gepostet. Palm Beach Pete nennt er sich und stellt klar: Leute, ich bin nicht Jeffrey Epstein. Und er bittet auch die Leute, ihn in Ruhe zu lassen. Er tut ja nichts,
3: ja,
1: oder?
3: Ja, klar.
1: Das ist ein Pensionist, der will sein Leben leben und ist jetzt irgendwie zum Phänomen des Internets geworden. Also, wenn ihr solche Videos seht, ich bin nämlich auch erschrocken, als ich es gesehen habe. Es ist nicht Epstein, sondern ein ganz normaler Mann.
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0: You ever thought I was?
1: Antenne Vorarlberg hier um 10 vor 7.
0: Ja, es gibt Songs, die berühren einfach, auch wenn man sie schon 150 Mal in Dauerschleife gehört hat. Bei mir ist es zum Beispiel Photograph von Ed Sheeran. Frisch aufgelegt mit den Beats von Felix Jähn ist das gleich ein grandioser Zehner. Aus den 20ern mischen Offenbach gleich den Frühstückstisch mit auf und natürlich sind die besten aktuellen Hits dabei. Leonie liefert gemütlichen Pop von mit Don't Worry, sorry, kurz vor 7.
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3: Es ist 5 vor 7.
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5: Mit Tom Flachsen, guten Morgen. Die Vorarlberger Illwerke VKW haben im ersten Halbjahr rund ein Drittel weniger Strom erzeugt. Bis auf die Solarstromerzeuger schwächeln in ganz Europa aber fast alle Wasserkraftwerke, wie uns Christoph Burtscher von den Illwerken VKW sagt.
6: Wir in Vorarlberg haben das große Glück, dass wir aber mit unseren Speichern die Produktion auch saisonal verschieben können. Also aber in solche Perioden, wo es jetzt mal schwieriger wird. Aber insgesamt hängen wir natürlich alle zusammen. Und also Trockenheit ist generell natürlich nichts, was gut ist.
5: Derzeit muss für Vorarlberg mehr Strom zugekauft werden als sonst. Die Versorgung damit aber absolut sicher, meint Burtscher. Gestern ja schon wieder ein neuer Hitzerekord für Österreich mit 41,2 Grad. Ab heute, vor allem hier bei uns in Vorarlberg, aber endlich Abkühlung. Die heißen Tage haben laut Handelsverband das Einkaufsverhalten der Menschen deutlich verändert. Mittlerweile greift über die Hälfte zu alkoholfreien und besonders wichtig gekühlten Getränken. Die Leasingkosten für die Polizeiautos in Vorarlberg haben sich in den vergangenen 5 Jahren fast verdoppelt. Im letzten Jahr waren es an die 2,5 Millionen Euro, wie die VN heute berichten. Genaueres aber behält das Ministerium aus Sicherheitsgründen für sich. Nur so viel, geleaste Polizeiautos braucht's, damit sie auch immer und überall einsatzbereit sind. Und die gute Nachricht aus Vorarlberg, in Hart startet morgen der internationale Alpla Sommercup. Die Sporthalle am See wird damit 2 Tage lang zur Bühne der Handball-Weltspitze. Gastgeber HC Hart empfängt 3 hochkarätige Teams aus Deutschland und der Schweiz. Das erste Spiel dann morgen ab 17 Uhr.
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7: Da hat's 21 Grad bei euch in Sulz beim Sportplatz, 18 in Schopanau und 21 in Lochau. Heute atmet alles mal durch. Die Natur, wir, der Asphalt. Eine Kaltfront würde ich jetzt nicht sagen, aber Temperaturen bewegen sich so zwischen 27 und maximal 30 Grad. Das geht nach dieser Hitzewelle. Und dazu regnet es immer wieder. Sonne schaut nur zwischendurch mal raus. Morgen Freitag wieder mehr Sonne, aber auch da halten sich die Temperaturen im Normalo-Bereich.
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3: Ja, auf den Straßen gibt's aktuell eigentlich gar nichts. Ihr habt freie Fahrt.
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3: Morgen!
7: Hi!
3: Hund oder Katz, was sind eure Pro und Contras? Wir wollen nämlich ein Haustier her tun und brauchen eure Hilfe. Beate aus Götzis, die wollte erst einen Hund. Ein Versprechen ihrer Kinder hat sie dann aber umgestimmt. Hm. Die ganze Geschichte verrät sie uns in 12 Minuten.
7: Ja, und der Tee, der zieht jetzt am besten mit Leonie. Der hat so einen gemütlichen Vibe. Don't worry, ist einer der besten aktuellen Hits.

0: need to come home. 7:04 Antenne Vorarlberg hier. Guten Morgen.
1: Innerhalb einer Woche für denselben Film zweimal ins Kino gehen, worüber viele vielleicht den Kopf schütteln, ist bei Simon gerade Realität.
0: Ja, ich bin so im Spidey-Fieber, unfassbar. Der neueste Teil, Spider-Man Brand New Day, der läuft seit einer Woche und der ist einfach so gut, dass ich am Abend gerade das zweite Mal dafür ins Kino gegangen bin.
1: Ich will dich nur daran erinnern, wie blöd du mich angeschaut hast, gell? Wo ich erzählt habe, dass ich zweimal im Michael Jackson war.
0: Ja, sorry, jetzt verstand ich es. Und vor allem, ich bin ganz sicher nicht der Einzige, dem es so geht. Der Spider-Man Brand New Day hat so einen krassen Kinostart hingelegt, wie schon lange kein Film mehr.

0: Der hat jetzt nach knapp einer Woche schon 1 Milliarde Dollar an den Kinokassen eingespielt. Krass. Nur ein Film hat diese Marke bisher schneller geknackt, und zwar war das Avengers Endgame, in dem übrigens auch Tom Holland als Spider-Man mitgespielt hat. Ist so krass.
1: Also wenn ihr euch jetzt denkt, okay, ich muss den auch schauen. Wir sind hier ein bisschen nerdig unterwegs in dem Superhelden-Universum Marvel. Brand New Day ist ja der 4. Teil dieser Reihe und die vorigen sollte man kennen, dann macht es mehr Spaß.
0: Deutlich mehr. Spider-Man Brand New Day knackt an den Kinokassen gerade einen Rekord nach dem anderen. Also auf jeden Fall absolute Filmempfehlung von mir. Vielleicht sehen wir uns ja auch bald nochmal im Kino.

0: 11:07 und Tele 5 AG. Schönen guten Morgen. Heute brauchen wir eure Hilfe. Mhm. Hund oder Katz? Was sind eure Pros und Kontras? Es ist nämlich soweit, ja, wir wollen uns ein Haustier her tun, sind aber irgendwie ein bisschen zwiegespalten.
1: Ja, ich finde halt, Katzen sind wirklich zuckersüß. Wir würden nur zwei her tun. Wir haben einen großen Garten, dann sind sie nicht alleine. Und man ist halt nicht ganz so verhaftet wie mit einem Hund, finde ich.
0: Ja, klar. Aber Katzen schauen einer doch nicht einmal an.
1: Nicht
0: also
1: immer.
0: Ich mag sie auch, aber
1: sie
0: sind
1: Liebe.
0: So arrogante Viecher teilweise.
1: Aber bei dir, das Murli?
0: Ja, das war Ausnahme. Murli war Gottes Katze, gell, sag ich dir. Und Hund gern einfach viel mehr zurück, habe ich das Gefühl.
1: Stimmt schon. Ja. Was sagt ihr denn? Wer hat ja das Götzis?
2: Also wir haben eine Babykatze. Wir lieben sie voll, sie ist jetzt 10 Wochen alt. Mhm. Ja, Hund, ja, irgendwo der Simon hat sicher recht. Aber mit einer Familie ist es halt so, die werden alle ohne Hund. Aber wenn es regnet oder schneit oder du so Minusgrade hat, geht einmal für das Kind garantiert keiner aus dem Haus.
0: Ja.
2: Also müsst ihr das machen und auf das sind ich Lust. Deswegen haben wir ein Kätzle.
1: Genau so war es bei uns in der Familie. Alle haben wir gesehen. Mama, Papa, Hund, Hund, Hund, Hund. Und wer macht jetzt alles? Mama und Papa.
0: Ja, da ist noch jemand dran.
3: Also ich bin der Patrick, ich habe 2 Hunde daheim. Also Pro ist auf jeden Fall, dass man immer eine Liebe kriegt für Henna und dass man geliebt wird für Henna. Das Kontra ist halt, wenn man in Urlaub geht, dann muss man halt immer schauen, dass man jemanden hat, wo die Zündung passt. Oder wenn man irgendwo reingeht, spontan.
0: Ja.
1: Ah, es ist verzickt. Auf unserem Insta-Fragesticker geht so richtig ab. Da hat uns noch jemand geschrieben, Hund ist eine richtig große Aufgabe. Man ist schon gebunden. Katzen hingegen verlieren viele Haare und können sehr böse sein.
0: Können sehr böse sein. Hund oder Katz, was sind eure Pros und Kontras? Schickt gern Sprachnachrichten rein ins Studio. Claudia aus Rankweil hatte beides schon. Warum sie sich aber nie wieder eine Katze hertun würde, das verrät sie euch. Um 5:05.

0: 7:21 und deine Vorarlberger. Hey. Guten Morgen.
1: 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Wir freuen uns auf euch.
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9: Guten Morgen nach Lorenz. Beim Diebschlößle hat es 19 Grad, 21 sind es in Geisau und 20 in Viktorsberg. Ja, bitte lasst euch das auf der Zunge zergehen. Heute gibt es keine Hitze. Eine kühlere Front zieht durchs Ländle. Die bringt immer wieder langersehnten Regen und Gewitter. Sonne schaut zwischendurch mal raus bei 27 und nur ganz einzeln mal 30 Grad. Morgen Freitag trockener, da setzt sich am Vormittag wieder die Sonne durch. Am Abend werden die Wolken in den Bergen mehr. Da wird es dann auch wahrscheinlich wieder nass. Es bleibt angenehm von den Temperaturen her.
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10: Es läuft im Frühverkehr keine Staus bekannt. Wir wünschen gute Fahrt.
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10: Guten Morgen.
9: Schönen Donnerstag.
10: Unfassbar, nur eine Frage hat die Isabella aus Dornbirn den Jackpot bei der 1.000-Euro-Minute gekostet. Und es war so knapp gestern.
9: Aber ich hätte auch nicht gewusst, wenn der erste Mensch am Mond war.
10: Ja, 1969, kann man schon wissen. Vielleicht schafft es ja heute jemand von euch, 10 Fragen in einer Minute richtig zu beantworten. Hören wir gleich bei der nächsten Runde in 12 Minuten.
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0: fünf nach elf. Einen schönen guten Morgen. Und heute brauchen wir eure Hilfe hier auf Antenne Vorarlberg. Hund oder Katz, was sind da eure Pros und Kontras? Ja, es ist soweit. Ja. Wir wollen uns ein Haustier hertun, sind aber irgendwie ziemlich hin und her gerissen.
1: Ja, wir hatten beides schon in der Familie, Katze und Hund. Ich liebe Hunde, aber ich glaube, für den Anfang sind einfach Katzen ein bisschen umgänglicher. Ja. Vor allem wenn zwei Herdtusche beschäftigen sich miteinander, dann haben wir einen Garten und flauschiger sind sie
0: auch. Ja, ich finde ja Katzen auch in Ordnung, aber mit einem Hund kann man auf jeden Fall mehr anfangen. Also dem kann man Tricks beibringen, er kann das Haus bewachen, er kann einem ein Bierchen aus dem Kühlschrank bringen.
1: Klar.
0: Und, ja.
1: Deswegen fragen wir euch, Tina aus Hohenems.
2: Wir haben zwei Katzen und die zwei, also das erste Pro ist auf jeden Fall das Schnurren. Mhm. Das ist einfach total beruhigend, wenn sie auf die Dörfer sitzen und dann einfach schnurren. Das zweite Pro sind die Ögle, mit denen sie die anschauen. Und das dritte Pro ist, wenn sie ihre lustigen 5 Minuten haben, dass man einfach total viel zum Lachen hat.
1: Ja, steh's. Wie süß sie sind.
0: Ja, klingt ja schon nett. Claudia aus Rankwil schon am Telefon. Hey du.
3: Also mein Mann und ich sind eindeutig Hundemenschen. Wir haben Katzen gehabt. Mhm. Aber du bist halt für Katzen nur das Personal. Also quasi, du kommst heim, sie mauen sagt ja, weil sie Hunger hat. Oder weil sie gerade wieder ein frisches Klo will. Und das war alles. Ja, und Hunde sind einfach, ich meine Hunde, man nie alleine. Nicht einmal 5 Minuten, ich nehme die überall auch nicht mit. Mhm. Und sie gern einem einfach so viel und du kannst noch so viel lernen und ja, und es muss ja nicht gleich ein Rottweiler sein. Ja. Ein knallhoher Hund lange die auch, oder?
1: Ja, voll.
3: Und meistens überall mit einem hier.
1: Hm. Ich gebe zu, du hast nie im Sack, ob Katze jetzt verschmust sind oder nicht.
0: Ja, es wird nicht einfacher. Es zieht mich langsam auch ein bisschen da durch euch irgendwie auf die Katzenseite.
1: Oh.
0: Ich bin mir nicht ganz sicher. Hund oder Katze, was sind eure Pros und Kontras? Schick gern weiterhin Sprachnachrichten rein ins Studio. Die Madeleine aus Bludenz, die hat gleich einen Beweis dafür, dass nicht alle Katzen so verschmust sind, ja, wie du dir das vorstellst, ja, ja. Chiara. Sie verrät es euch allen um 10 nach 8.

0: 43. Morgen. Einen schönen guten Morgen.
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0: Ja, und da geht's immer darum, in 60 Sekunden 10 Fragen richtig zu beantworten. Ist der Moment, wo ihr alle im Auto mitquist und das Radio lauter dreht, ja. Denn wenn das geschafft wird, gehört euch der Jackpot in Höhe von 1000 Euro. Schafft ihr es nicht, gibt's einen Zehner als Trostpreis für jede einzelne richtige Antwort. Und gestern war es so unfassbar knapp. 9 Fragen hatte die Isabella aus Dornbirn richtig. Darum bin ich jetzt schon wirklich gespannt, ob es heute vielleicht endlich klappt.
2: Ja, wir spielen mit der Simone aus Meda. Was würdest denn du mit 1000 Euro machen?
3: Ja, sparen für den nächsten Urlaub.
2: Ist immer gut.
3: Ja.
2: Du musst nicht nervös sein, gell? Du kannst nichts falsch machen. Manchmal weiß man Fragen einfach nicht, das ist dann einfach so. Und wenn du bereit bist, legen wir los.
3: Ja, bin bereit.
2: Dann starten jetzt deine 60 Sekunden. Wie heißt der graue Zauberer aus Herr der Ringe?
3: Gandalf.
2: Wie viele Tage hat der August?
3: 31.
2: Wie viele Lungenflügel hat der Mensch?

0: Nein.
1: Wie heißt die Hauptstadt von Indien?
0: Weiter.
1: Welche schwedische Band hat nur die Buchstaben A und B im Namen?
0: ABBA.
1: In welchem Land lag die alte Stadt Sparta?
0: Weiter.
1: Welcher Möbelriese soll im Herbst 27 in Dornbirn eröffnen?
0: IKEA.
1: Wofür steht das Kürzel KMH?
0: Kilometer pro Stunde.
1: Wie lautete Herzogin Megans Mädchenname?
0: Weiter.
1: Zu welcher Sportart gehört der Stabhochsprung?
0: Leichtathletik.
1: Wie heißt die Hauptstadt von Indien?
0: Neu-Delhi.
2: Ja, jetzt ist sie dumme. Ah, jetzt ist sie dumme. 8 Fragen. Haben wir beantwortet, Simon?
3: 8 Fragen hast du beantwortet,
2: du
3: genau.
2: Du bist der Schiri.
3: 2 sind übrig geblieben mit weiter, die sind sich nicht mehr ganz ausgegangen. Das Gute vorweg, die 8 waren richtig.
0: Oh, voll gut, das ist die erste auch.
3: Die erste lassen wir gelten, Gandolf, Gandalf, da sind wir jetzt nicht ganz so genau. Sagen wir einfach, das ist der Dialektname für den Gandalf, oder? Das ist der Gandolf.
0: Ja, super.
3: Das passt.
0: Ja, super.
3: Was du leider nicht gewusst hast, war die Stadt Sparta. Griechenland.
0: Ah, ja.
3: Genau. Und Meghan hat früher Meghan Markle geheißen, bevor sie die Herzogin
0: war. Ah, ja, stimmt. Genau. Bin mehr als zufrieden.
3: 80 Euro für die Urlaubskasse, oder?
0: Ja, voll gut.
3: Super.
2: Hast du super gemacht.
0: Danke.
2: Voll gerne.
3: Ja, sehr gut und trotzdem gleichzeitig um eine Haaresbreite wieder zu wenig. Ja. Alle 10 Fragen müssen richtig sein für die 1.000-Euro-Minute. Meldet euch an, wir suchen Gewinner auf der Homepage antennevorarlberg.at.

0: 9:51 Uhr, Antenne Freiberg hier. Schönen Donnerstag.
1: Brötchen beim Bäcker sind abgeholt. Wir haben für euch einen Mega-Zehner in der nächsten halben Stunde dabei von Lady Gaga, Alejandro. Freuen wir uns drauf. Aus den 20ern liefern Kaigo und Eva Max den richtigen Beat. Und natürlich sind die besten aktuellen Hits dabei. Gute Laune macht Taylor Swift, Opolite gleich nach den News.
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10: Ja, ich will.
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3: Es ist 5 vor 8.
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5: Mit Tom Flachsen, guten Morgen. Die Illwerke VKW hat im ersten Halbjahr ein Drittel weniger an Strom erzeugt, weil es überall an Wasser fehlt. Ein großer Vorteil für Vorarlberg sind aber die Stauseen der Pumpspeicherkraftwerke, meint Sprecher Christoph Burtscher.
6: Wir reden von einem Füllstand von ungefähr 70%. Gibt uns, wenn man es jetzt positiv sehen will, auch die Möglichkeit, dass wir noch besser rangieren können, das heißt auch pumpen können. Oder wenn man sich jetzt vorstellt, so ein Speicher ist ganz gefüllt, dann wird es so schwierig zum Pumpen.
5: Derzeit müssen die Illwerke VKW aber trotzdem mehr Strom zukaufen als sonst üblich, damit Vorarlberg auch weiter gut versorgt ist, berichtet uns Burtscher weiter. Gestern ja wieder neuer Hitzerekord für Österreich mit 41,2 Grad. Ab heute aber vor allem in Vorarlberg endlich Abkühlung. Die heißen Tage zeigen aber laut Handelsverband, dass die Leute mehr alkoholfreie und vor allem auch bereits gekühlte Getränke einkaufen. Die beiden Drag Queens, Fräulein Bürgerschreck und Athene Atlas, sollen wie geplant aus den Kinderbüchern vorlesen. Die Online-Petition gegen deren Auftritt zum Pride-Schwerpunkt im Kulturhauspark in Dornbirn am Samstag sammelte, Stand heute früh, bislang 7000 Stimmen. Die Veranstalter halten derweil an der Kinderstunde fest und betonen, dass alles absolut kindgerecht ablaufen wird. Und die gute Nachricht aus Vorarlberg, an der Seepromenade in Bregenz steht seit dem Abend ein neues Kunstwerk. Der offene Blick, zu sehen beim Gondelhafen. Die zwei Augen aus Bronze sind Teil des 80-Jahr-Jubiläums der Bregenzer Festspiele heuer und erinnern nun an die visionären Festspielgründer und deren Weitblick.
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8: Hey nach Götze, am Jonas-Schlösser, da hat es 21 Grad, 21 sind es in Frastanz und 20 in Fußach. Heute gibt es endlich wieder mal langersehnten Regen. Die Wolken ziehen heute immer wieder durch, es kann immer wieder auch mal gewittern. Sonne zeigt sich zwischendurch mal, ideal, um vielleicht mal einen Waschtag heute zu machen. Das ist bei mir dringend notwendig. Temperaturen liegen zwischen 27 und 30 Grad. Morgen Freitag wieder sonniger, gerade so vom Vormittag bis zum frühen Nachmittag. Dann tauchen überall ein paar Wolken auf. In den Bergen regnet es auch mal.
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9: Es läuft auf Vorarlbergstraßen, keine Staus bekannt und es liegen auch sonst keine Meldungen vor. Wir wünschen gute und sichere Fahrt.
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9: Guten Morgen.
8: Schönen Start in den Tag.
9: Hund oder Katz, was sind da eure Pros und Kontras? Wir wollen ein Haustier, brauchen deswegen eure Hilfe. Mhm. Simon aus Hörbrands, der hat beides, Hund und Katz, wer trotzdem bei ihm die Nase vorne hat.
8: Hey.
9: Das verrät euch in 12 Minuten.
8: Jetzt drehen alle Swifties und alle, die es noch werden wollen, laut auf. Das ist Opelite, einer der besten aktuellen Hits.

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1: Guten Morgen.
0: Guten Morgen.
1: Innerhalb einer Woche für denselben Film zweimal ins Kino gehen, worüber viele vielleicht den Kopf schütteln, ist bei Simon gerade Realität.
0: Ey, ich bin sogar schon am Überlegen, ob ich noch ein drittes Mal was. Ich bin nämlich so im Spidey-Fieber. Der neueste Teil Spider-Man Brand New Day läuft seit circa einer Woche und der ist einfach so gut, dass ich ihn am Abend mit dem Kollegen gerade das zweite Mal im Kino angeschaut habe.
1: Mhm. Und falls ihr euch jetzt denkt, hä, die Geschichte kommt mir irgendwie bekannt vor. Ja, Simon hat mich damals sehr blöd da angestellt, wo ich euch erzählt habe, dass ich zweimal im Michael Jackson-Film war.
0: Ja, sorry, aber jetzt verstand ich es. Und vor allem... Ich bin nicht der Einzige, dem es so geht. Spider-Man Brand New Day hat so einen krassen Kinostart hingelegt, wie schon lange kein Film mehr. Der hat jetzt nach knapp einer Woche schon $1 Milliarde an den Kinokassen weltweit eingespielt. Und nur ein Film hat diese Marke bisher schneller erreicht. Das war Avengers Endgame, in dem übrigens auch Tom Holland als Spider-Man mitgespielt hat. Das ist echt krass.
1: Also wenn ihr euch jetzt denkt, okay, dann gehe ich ihn halt auch anschauen. Wir beide hier sind ein bisschen nerdig unterwegs im Superhelden-Universum Marvel. Ja. Und Brand New Day ist ja eigentlich der vierte Teil dieser Spider-Man-Reihe. Und die vorigen, die sollte man wirklich kennen, dann macht's mehr Spaß.
0: Spider-Man Brand New Day knackt an den Kinokassen gerade einen Rekord nach dem anderen. Also auf jeden Fall absolute Filmempfehlung von mir. Vielleicht sehen wir uns auch nochmal bald im Kino.

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1: 13.08 und Tele Freiberg hier, schönen guten Morgen. Und wir brauchen heute eure Hilfe beim Thema Hund oder Katz. Was sind da eure Pros und Kontras? Es ist nämlich soweit, Chiara und ich sind am Überlegen, ob wir uns ein Haustier her tun.
2: Wir tun uns eins her.
1: Ja. Aber was vor?
2: Katzen. Simon, Katzen. So viele Leute haben uns gesehen, wie toll Katzen sind. Vor allem sind sie ein umgänglicher als erstes Haustier. Wir sind so viel unterwegs, du und ich, oder? Wir sind oft 3 Wochen mal nicht im Land und so, oder? Und ich finde, da ist eine Katze schon. Oder 2? Am besten 2.
1: Am besten 2, wenn denn bei Katzen. Aber ja, ich weiß nicht, mit einem Hund, finde ich, kann man schon ein bisschen mehr machen.
2: Das stimmt schon, das stimmt schon. Da gebe ich dir auch recht.
1: Madeleine aus Bludenzistra, erzähl einmal du.
3: Für uns war irgendwie Thema ein Hund, weil wir durch die Arbeit und durch alles mit einer Katze viel flexibler sind. Mhm. Alles in der Schule oder am Arbeiten, dann wäre der Hund alleine. Deswegen haben wir gesagt Katze, weil eine Katze auch mal leichter alleine sein kann oder halt am Tag, wo man schläft und flexibler ist und feiner auch fürs Tier oder wenn jemand zu Hause ist.
2: Voll, bei uns gibt's die Hose und so. Da sieht man, Katzen sind halt auch nicht so oft verschmust, wie man meint. Wie ist das bei euch?
3: Kater sind eher welche, wo länger brauchen, bis sie richtig zutraulich sind. Aha. Klar ist er zutraulich, aber so schmusen und so, das tut unsere jetzt eigentlich nicht.
1: Ja. Ja, wir haben noch einmal einen Kater und eine Katze gehabt. Der Kater war, glaube ich, irgendwie so Katzenmafia-Boss. Der ist einmal in 2 Wochen gekommen, wieder neu in Arbe. Dort hat es kein Kuscheln gegeben. Die andere war verschmust. Simon aus Hörbranz, der hat auch beides, Katze und Hund. Und bei dir gewinnt ganz klar der Hund.
4: Das ist einfach der beste Freund des Menschen, der Hund. Du kannst mit dem Gassi gehen und spielen und das Zeug Tricks lernen. Das ist einfach, der Hund ist aufgeweckt, der will was lernen und er ist viel interessanter wie eine Katze. Eine Katze, die huckt dich dort an, schläft den ganzen Tag und wenn sie rauslässt, dann musst du sogar noch Angst haben, dass sie nicht überfahren wird und das musst du bei einem Hund einfach nicht haben.
1: Ja, also ich bin dort schon voll, ich habe oben Simon Sitter,

0: Aber mich überzeugt so langsam das Argument mit halt, wir sind oft fort, geht es vielleicht freier.
1: Ja, ich sage es ja von Anfang an und ich muss ehrlich sagen, ich weiß nicht, wir haben das immer noch nie Ausnahmekatzen gehabt, weil auch die Katze, die wir gehabt haben, wo ihr Kind war, war sehr zutraulich, mit denen haben wir brutal gespielt, der Lino und ich, also ja,
0: ja,
1: gut.
0: Ich bin auch immer mehr hin und her gerissen. Wir brauchen eure Hilfe heute, Hund oder Katz. Was sind eure Pros und Kontras? Wir fassen um 5:35 zusammen, wie das Ländle tickt und auch, ob wir dann dieser Entscheidung folgen.

0: 20 nach 8, Antenne Vorarlberg hier. Schönen guten Morgen. Unser News-Update gibt's gleich wieder vor euch vom Kollege Tom Flachs um 5 vor 9.
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7: Wir messen 21 Grad in Altach am Dorfplatz, 19 in Sulzberg, 21 in Nenzing. Heute atmet alles mal durch. Die Natur, wir, der Asphalt, alles. Kaltfront würde ich es trotzdem nicht nennen, aber Temperaturen bewegen sich so zwischen 27 und maximal 30 Grad. Das geht nach dieser Hitzewelle. Und dazu regnet es immer wieder, Sonne schaut nur zwischendurch mal raus. Morgen Freitag wieder mehr Sonne, aber auch da halten sich die Temperaturen absolut im Normalo-Bereich.
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9: Ja, die Ferien merkt man immer noch, keine Staus im Ländle. Oh, ihr habt freie Fahrt und der Chef nervt Chiara.
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9: Guten Morgen.
7: Hallo. Stellt euch mal vor, ihr geht spazieren und alle denken, ihr seid ein Schwerverbrecher. Welcher völlig normale Typ da gerade durch die Hölle geht, das verrate ich euch in 12 Minuten in Chiaras Netzupdate.
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0: Antenne Freiberg hier. Schönen guten Morgen am Donnerstag.
1: Hallo.
0: Und wir brauchen heute eure Hilfe. Hund oder Katz, was sind da eure Pros und Kontras? Es ist nämlich soweit, dass Chiara und ich für uns ein Haustier hertun wollen.
1: Genau, und wir haben heute wirklich mit sehr, sehr vielen von euch gesprochen. Und ich muss sagen, eine Kleine hat es mich in meiner Vermutung ein bisschen bestätigt, weil ich habe gesagt, Katzen sind vielleicht für den Anfang besser, weil die beschäftigen sich auch mal selber. Wir sind beide Vollzeit am Schaffen, wir gehen gerne noch in Urlaub, oder?
0: Genau, ja.
1: Und das ist jetzt eigentlich auch, was uns die Leute zeigen, oder? Wenn ihr viel unterwegs sind oder

0: gerade als Start, als Haus, die sind Katzen einfach feiner und das überwiegt jetzt auch sowohl bei der Leute, die angerufen haben, Sprachnachrichten geschickt haben, wie auch auf unserem Insta-Fragensticker.
1: Ja, also es waren natürlich auch Leute dabei, die quasi da für einen Hund geredet haben. Aber ich muss auch sagen, wir haben auch die anderen ein bisschen mehr überzeugt, ja, aber aus den genannten Gründen.
0: Du hast gerade das Ruder gewechselt, kann man sagen.
1: Ja, ein kleines Ruder gewechselt, ja. Muss ich sagen. Ich bin jetzt ein bisschen gescheiter geworden, glaube ich. Drum.
0: Also einigen wir uns, dass wir uns jetzt mehr auf Katzen fokussieren und überlegen, ob wir uns Katzen hertun.
1: Genau, ja. Aber wenn denn, zwei.
0: Auf jeden Fall.
1: Weil eine, der ist langweilig.
0: Genau, und wir haben ja einen Garten, also sie können auch raus. Oh. Vielen Dank fürs Mitdiskutieren, vielen Dank für eure Erfahrungen. Also, wir überlegen uns, ob wir uns zwei Katzen hertun.
1: Und melden uns denn.
0: Heben euch auf dem Laufenden.

0: Guten Morgen.
1: Hi.
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3: Kein Trend geht an ihr vorbei. Dafür will aber auch wirklich niemand ihre Bildschirmzeit sehen. Okay. Diesmal hast du aber echt Mitleid mit jemandem im Netz, gell?
1: Ja, bitte stellt euch vor, ihr lebt euer ganz normales Leben, spaziert durch die Stadt und plötzlich fangen wildfremde Menschen an, euch zu filmen, stellen Videos von euch ins Netz und die haben mehrere Millionen Views, weil ihr ausseht wie ein Schwerverbrecher. Na, so geht's gerade Peter Simmel aus Palm Beach. Der sieht nämlich 1:1 aus wie Jeffrey Epstein.
3: Oh,
1: das ist brutal. Das ist ja der Sexualstraftäter. Kennen wir, glaube ich, alle, ist ja auch mittlerweile nicht mehr im Leben. Und die Videos von dem, die gehen derart viral. Das verbreitet sich wie ein Lauffeuer. Alle filmen den und rufen so fragend: Jeffrey? Und jetzt hat er selbst ein Video gepostet. Palm Beach Pete nennt er sich und stellt klar: Leute, ich bin nicht Jeffrey Epstein. Und er bittet auch die Leute, ihn in Ruhe zu lassen. Er tut ja nichts,
3: ja,
1: oder?
3: Ja, klar.
1: Das ist ein Pensionist, der will sein Leben leben und ist jetzt irgendwie zum Phänomen des Internets geworden. Also, wenn ihr solche Videos seht, ich bin nämlich auch erschrocken, als ich es gesehen habe. Es ist nicht Epstein, sondern ein ganz normaler Mann.
3: Ja. Yeah. Chiaras Netz-Update. 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
9: Es ist 5 vor 9.
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11: Mit Tom Flachs, an schöner Vormittag. Vorarlberg hat den Hitzehöhepunkt hinter sich. Der große Regen aber bleibt weiter aus. Weil es an Wasser fehlt, konnten auch die Ilberke VKW gar um ein Drittel weniger an Strom produzieren. Sprecher Christoph Burtsch.

0: Ja, ist dennoch vorsichtig optimistisch.
1: Aber man muss am Endeffekt auch sagen, ja, der Wetterbericht natürlich im Blick. Wir schauen auf die zukünftigen Wochen, sind aber davon überzeugt, dass sich das so wieder einpendelt.
0: Die PV-Anlagen im Land können den Ausfall nur teilweise abfedern, meint er. Die liefern im Jahr rund 7%.

0: Dass eben Einkaufszentren, aber auch begrünte Einkaufsstraßen sehr stark davon profitieren. Hingegen stark versiegelte Stadtzentren ohne Grün und Schatten, die verlieren in diesen Phasen deutlich an Attraktivität.
1: Den größten Umsatz die letzten Tage über machten die Getränkehersteller und Anbieter von Klimageräten. Die Leasingkosten für die Polizeiautos in Vorarlberg sind explodiert. So zu lesen heute in den VN. Im letzten Jahr bezahlte das Innenministerium für die 274 Einsatzwagen fast 2,5 Millionen Euro. Die genauen Zahlen bleiben aus Sicherheitsgründen aber geheim. Und die gute Nachricht aus Vorarlberg: In Hart startet morgen der internationale Alpla Sommercup. Die Sporthalle am See wird damit 2 Tage lang zur Bühne der Handball-Weltspitze. Gastgeber HC Hart empfängt 3 hochkarätige Teams aus Deutschland und der Schweiz. Das erste Spiel dann morgen ab 17 Uhr.
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4: In Bregenz am Strandbad haben wir 22 Grad, in Koblach sind es ebenfalls 22 und in Bürs messen wir 19 Grad. Der Donnerstag startet heute noch etwas verschlafen, viele Wolken und ein bisschen Regen ziehen übers Ländle. Am Nachmittag wacht dann aber auch endlich die Sonne auf, bei sommerlichen 28 Grad maximal. Morgen ein Mix aus Sonne und Wolken, am Samstag bis zu 31 Grad und Sonne pur und am Sonntag klettern die Temperaturen auf sogar 33 Grad. Allerdings könnte es hier auch mal ein paar Schauer geben oder gewittern.
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4: Hey, liebe Autofahrer, ihr habt freie Fahrt. Kommt gut und sicher an euer Ziel.
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4: Hey, welchen Hit möchtet ihr unbedingt mal wieder bei uns im Radio hören? Und bei welchem Song bekommt ihr einfach gute Laune? Schickt uns eure Wünsche an die 0800 10 36 36. Vielleicht ist euer Song ja gleich in 10 Minuten schon der nächste Sommerferien-Hit des Tages. Davor gibt's Michael Schulte mit einem der besten aktuellen Hits für euch.

Antenne Vorarlberg mitten in den Sommerferien. Und passend dazu gibt's die nächsten Wochen hier jeden Morgen um 8:45 den Sommerferien-Hit des Tages. Schickt uns dafür einfach eine WhatsApp oder ruft uns kurz an 0800 10 36 36. Dann könnt ihr euch einen Hit wünschen und gerne noch ein paar Grüße loswerden. Lisa aus Götzes hat uns eine WhatsApp geschickt und schreibt: Ich flieg morgen mit meinen Mädels nach Ibiza und ich freue mich schon sehr. Wir gehen dort am Montag auf das David Guetta Konzert und als kleinen Vorgeschmack wünsche ich mir den Song Without You von ihm. Mega, Lisa! Dann

0: 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In den 30 Minuten Musikmarathon starten wir gleich mit einem der besten aktuellen Hits, Alex Warren und Fever Dream.
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0: schnappt euch noch einen Kaffee oder Tee und dann starten wir ganz entspannt zusammen in den Tag hier auf Antenne Vorarlberg mit entspannten Beats von Walking on Cars aus den 10ern. Dann kommt das Mega-Duo Elton John und Dua Lipa aus den 20ern und sie sorgen für den ultimativen Wachmach-Kick David Guetta und Jennifer Lopez mit Save Me Tonight. Das ist einer der besten aktuellen Hits und den hört ihr gleich in 10 Minuten.
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7: Es ist 9:55 Uhr.
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8: Mit Tom Flachs. Die Lage am heimischen Arbeitsmarkt ist angespannt. Und deswegen denken derzeit auch weniger Menschen über einen Jobwechsel nach. Das zeigen die neuesten Umfragen von Market Agent. In den Jahren 2023 und 2024 erwarteten die Leute demnach noch fast 30% mehr Gehalt im neuen Job. Momentan, sagt uns Andrea Berger, sind sie schon mit

0: 23% zufrieden.
1: Das deutet darauf hin, dass die Menschen zwar weiterhin einen finanziellen Vorteil erwarten durch einen Wechsel, die Forderungen aber angesichts des schwieriger wahrgenommenen Arbeitsmarktes zurückhaltender geworden sind.
0: Nur die 20- bis 30-Jährigen der Gen Z denkt noch öfter drüber nach, doch den Job

0: dem Auto zusammengekracht. Die Frau verletzte sich am Bein, der SUV aber fuhr ohne stehen zu bleiben weiter. Kommen wir nach Deutschland. Hinter der Sprengstoffdrohne am Leipziger Flughafen gestern stecken echte Profis. Innenminister Dobrindt sprach am Abend von einem versuchten Anschlag. Er schließt auch nicht aus, dass, wie er sagt, fremde Mächte dahinter stecken. Als möglicher Drahtzieher wird da immer öfter Russland genannt. Und die gute Nachricht aus Vorarlberg, obwohl es gestern ja noch so richtig heiß war, kamen trotzdem weit über 100 Kinder zum großen Spielzeugflohmarkt in den Dornbirner Pfarrpark. Den ganzen Vormittag über verkauften oder tauschten sie ihre Spielsachen und das Ganze kam sogar so gut an, dass der Spielzeugflohmarkt jetzt auch am Samstag nochmal stattfindet.
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3: In Dornbirn bei der Innatura sind es 22 Grad, in Giesingen messen wir auch 22 und in Prag sind es 17 Grad. Der Donnerstag braucht heute noch ein bisschen Anlauf. Viele Wolken und stellenweise auch etwas Regen bestimmen noch den Vormittag. Am Nachmittag setzt sich dann aber die Sonne öfter durch, bei sommerlichen 28 Grad maximal. Morgen erwartet uns dann ein freundlicher Mix aus Sonne und ein paar Wolken. Am Samstag gibt es dann Sonnesaat bei bis zu 31 Grad und am Sonntag wird es mit bis zu 33 Grad richtig heiß. Allerdings können sich auch später ein paar Gewitter dazu gesellen.
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3: Hey liebe Autofahrer, es ist nichts los auf den Straßen. Ihr kommt pünktlich an euer Ziel. Gute und sichere Weiterfahrt.
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3: Hi, ein Sommerrezept erobert gerade das ganze Netz. Was ihr dafür braucht und wie ihr es ganz einfach zu Hause nachmachen könnt, verrate ich euch gleich in 10 Minuten. Jetzt gibt's Party-Vibes von David Guetta und Jennifer Lopez mit Save Me Tonight, einem der besten.

0: Jennifer Almeck hier. Schön, dass ihr mit dabei seid. Ich glaube, Tiramisu hat im Sommer ein kleines Problem. Es schmeckt zwar unfassbar gut, aber danach braucht man eigentlich erstmal 3 Stunden Mittagsschlaf. Auf TikTok geht deshalb gerade ein etwas erfrischenderes Sommer-Update davon durch die Decke. Das sogenannte Choco Berry Kiss Tiramisu. Dafür werden Biskotten mit einer luftigen Creme aus Mascarpone und Schlagsahne geschichtet. Dazwischen kommen noch frische Erdbeeren, Himbeeren und natürlich ganz, ganz viel Schokolade. Also eigentlich genau die Kombination, bei der man sich schon beim Zuschauen denkt, ach, das wird wahrscheinlich nicht bei einem Stück bleiben. Das Ganze kommt dann für ein paar Stunden in den Kühlschrank und wird zum Schluss noch mit Beeren und extra Schokoladenstückchen dekoriert. Dadurch ist das Tiramisu schön kalt, cremig und fruchtig, also perfekt für heiße Sommertage. Zumindest, wenn man bereit ist, dafür den Kühlschrank ungefähr alle 10 Minuten aufzumachen, um mal kurz zu kontrollieren, ob es endlich mal fertig ist. Ich glaube, das ist so ein Rezept, das man einmal wegen TikTok ausprobiert und danach den ganzen Sommer lang bei jedem Grillabend mitbringt, bis irgendwann einfach keiner mehr fragt, was es noch zum Nachtisch gibt. Falls ihr das genaue Rezept haben wollt, schickt mir gerne WhatsApp 0800 1036 36.
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0: schönen Vormittag.
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3: Am Sonntag macht die Ella Zuberi Elastik Freibad-Tour im Aktivpark Montafon in Schronsalt. Ab 16 Uhr erwarten euch Live-Musik, Eisaktionen für Kids und jede Menge Sommerstimmung für die ganze Family. Und morgen und am Samstag heißt es wieder Vorhang auf bei den Montafoner Sagenfestspielen im Silbertal. Die laufen noch bis 22. August.
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6: 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Es ist 5:11 Uhr.
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7: Mit Tom Flachs in Bludenz ist ein Gefangener auf der Flucht und es läuft gerade eine Großfahndung. Mehrere Polizeistreifen suchen in und ums Stadtgebiet nach dem Mann. Der war zuvor wohl im Anhaltezentrum untergebracht. Eine Gefahr gehe keine von ihm aus, heißt es. Die seit gestern Abend im Bodensee vermisste Frau ist heute früh tot gefunden worden. Ihre Leiche wurde vor Langenargen entdeckt, teilt die Polizei vor wenigen Minuten mit. Die 65-Jährige fiel gestern vor Kressbronn von einem Motorboot ins Wasser. Ein Gewitter sorgte kurz vor 19 Uhr für starken Seegang und wegen den hohen Wellen verlor ihr Mann sie dann aus den Augen. Über Nacht haben bis zu 500 Feuerwehrleute in Niederösterreich ganze Arbeit geleistet. Der Waldbrand in St. Egiden scheint fürs Erste unter Kontrolle. Noch immer aber werfen drei Hubschrauber laufend Löschwasser über dem Gebiet ab. Was den Brand gestern Nachmittag auslöste, wird noch ermittelt. Das Feuerwehr wütete auf einer Fläche so groß wie 150 Fußballfelder. Und die gute Nachricht aus Vorarlberg. In Hart matchen sich ab morgen um 17 Uhr wieder die internationalen Handball-

0: als das. In der Sporthalle am See empfängt der HC Hart zum Sommercup diesmal Kiel, Lemgo und Luzern, drei hochkarätige Gegner.
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3: In Feldkirch am Katzenturm sind es 23 Grad, in Hohenems haben wir ebenfalls 23 und in Fussach messen wir 24 Grad. Heute zeigt sich der Himmel noch von seiner eher grauen Seite. Am Vormittag sind noch ein paar Regentropfen dabei.

0: harmlose Wolken. Am Samstag übernimmt die Sonne dann wieder komplett und am Sonntag gibt es bis zu 33 Grad mit einzelnen Schauern und Gewittern.
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0: Liebe Grüße auf die Straßen. Es staut in Feldkirch an der Bärenkreuzung von Lichtenstein kommend. Rechnet hier mit 6 Minuten mehr. Sonst keine Staus über 5 Minuten im Ländle. Gute und sichere Weiterfahrt.
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0: Schönen Vormittag. Am Samstag hat Austria Lustenau ihr zweites Spiel in dieser Saison gegen den Grazer AK. Wie Trainer Markus Mader den Gegner einschätzt und ob er mit dem letzten Spiel zufrieden war, das erzählt er euch gleich in 10 Minuten. Sie stimmt uns jetzt schon mal auf Fußballfeeling ein. Shakira mit ihrem offiziellen WM-Song und einem der besten Aktien.

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1: Letzte Woche gab es ein Unentschieden gegen den SV Ried. Austria-Lustenau-Trainer Markus Mader. Ein guter Start in die neue Saison der österreichischen Bundesliga. Da kann man doch schon mal zufrieden sein, oder?
2: Ja, sehr zufrieden. Nicht nur mit dem Ergebnis, sondern mit der Leistung von der Mannschaft. Wir haben viele Dinge gut gemacht, wo wir im Vorhinein geplant haben. Wir haben aber Dinge nicht so gut gemacht. An denen schaffen wir jetzt die Woche im Hinblick dann auf das Spiel in Graz. Und der Auftritt hat uns sehr positiv gestimmt.
1: Am Samstag trefft ihr gegen den Grazer AK. Wie schätzt du denn diesen Gegner ein?
2: Die werden sich sicher was ausrechnen, wenn der Aufsteiger kommt im Heimspiel. Die werden sehr, sehr aggressiv, hoch attackieren. Die werden uns versuchen zu bespielen. Also ganz eine andere Partie als wie sie Ketan gegen LASK. Und da müssen wir uns gut vorbereiten.
1: Alles klar. Ja, noch ein bisschen Zeit bis dahin ist ja. Wir drücken euch aber jetzt schon mal ganz, ganz fest die Daumen. Anpfiff ist am Samstag um 17 Uhr in der Merkur Arena in Graz.
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0: 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Los geht's gleich mit Bibi Rexha, New Religion.
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0: Hier ist Antenne Vorarlberg und wir begleiten euch beim Mittagessen kochen. Gleich mit einem Mega-Zehner von Beyoncé. Ganz entspannt geht's dann in die 20er mit Clock Clock. Und einer der besten aktuellen Hits ist natürlich auch mit dabei. Kommt von Teddy Swims mit Mr. Know It All. 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
9: Es ist 5 vor 12.
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10: Mit Tom Flachs. Noch immer läuft in Bludenz eine Alarmfahndung. Ein Schubhäftling ist auf der Flucht, hieß es vor gut einer Stunde von der Polizei. Mehrere Streifen suchen in und ums Stadtgebiet nach dem Mann. Auch ein Hubschrauber kreist teilweise über dem Gebiet. Für die Bevölkerung bestehe keine Gefahr. In Dornbirn läuft auch eine Suche, und zwar nach einem schwarzen SUV mit St. Galler Kennzeichen. Denn eine 77 Jahre alte Frau musste gestern um die Mittagszeit herum wegen dem Auto eine Vollbremsung hinlegen und stürzte. Sie verletzte sich am Bein, der SUV aber fuhr die Stadtstraße beim Hallenbad ohne stehen zu bleiben weiter. Nun bittet die Polizei, die etwas gesehen haben, um Hinweise. Die Lage am heimischen Arbeitsmarkt ist angespannt und deswegen denken derzeit auch weniger Menschen über einen Jobwechsel nach. Das zeigen die neuesten Umfragen von Market Agent. In den Jahren 2023 und 2024 erwartet

0: Leute demnach noch fast 30% mehr Gehalt im neuen Job. Momentan, sagt uns Andrea Berger, sind sie schon mit 23% zufrieden.
1: Das deutet darauf hin, dass die Menschen zwar weiterhin einen finanziellen Vorteil erwarten durch einen Wechsel, die Forderungen aber angesichts des schwieriger wahrgenommenen Arbeitsmarktes

0: Tag über verkauften oder tauschten sie ihre Spielsachen. Und das Ganze kam sogar so gut an, dass der Spielzeugflohmarkt am Samstag gleich nochmal stattfinden wird.
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3: In Prederis in den Baggerlöchern sind es 24 Grad, in Alberschwende haben wir 23 und in Lochau messen wir ebenfalls 24 Grad. Der Vormittag verläuft heute noch ziemlich wolkenreich und hier und da fällt auch ein bisschen Regen. Am Nachmittag wird es dann aber deutlich freundlicher und die Sonne lässt sich wieder blicken bei maximal 28 Grad. Morgen erwartet uns schönes Sommerwetter mit Sonne und ein paar Wolken. Am Samstag strahlt die Sonne von früh bis spät, bevor am Sonntag neben viel Sonne auch ein paar Gewitter möglich sind. Die Temperaturen steigen dabei auf bis zu 33 Grad.
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3: Hi zu euch auf die Straßen. Es staut in Feldkirch an der Bärenkreuzung von Lichtenstein kommend. Da braucht er 6 Minuten länger. Sonst alles bestens. Gute Weiterfahrt.
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3: Hi, Mahlzeit. Kennt ihr das? Ihr möchtet mit den Freunden oder Kids an den See fahren, ein paar Getränke oder Snacks mitnehmen, aber habt keine Kühlpads zu Hause und denkt euch, ja, na toll. Dann bringt es leider auch nichts, das wird ja sofort wieder warm. Dagegen gibt's jetzt aber einen kleinen Trick, den verrate ich euch gleich in 10 Minuten in Lenas Sommer-Lifehacks. Davor gibt's einen der besten aktuellen Hits, Teddy Swims mit Mr. Know-It-All. Schönen Donnerstag euch.

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1: Stellt euch vor, ihr möchtet mit euren Freunden oder Kids an einem heißen Sommertag an den See, dazu ein paar Snacks und schöne kalte Getränke, aber ihr habt keine Kühlpacks mehr zu Hause. Keine Sorge, dagegen gibt es jetzt einen ganz einfachen Trick. Ihr könnt diese Kühlpacks nämlich auch easy selber machen, und zwar mit einem Schwamm. Den macht ihr einfach nass, legt ihn dann in einen Gefrierbeutel und dann ab ins Gefrierfach damit. Das war's schon. Der Schwamm gefriert super schnell und hält die Snacks und Getränke auch mindestens genauso lang kalt wie ein Kühlpack.
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0: Jede Woche suchen wir gemeinsam mit euch die Antenne Vorarlberg Top 10. 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Und diese Woche wollen wir von euch wissen, wo kann man in Vorarlberg am besten Sternschnuppen beobachten? Wo ist der Himmel besonders klar, die Aussicht am besten und das Plätzchen so richtig gemütlich und ruhig? Verratet uns euren Lieblingsspot und stimmt mit ab auf antennevorarlberg.at. Und währenddessen ihr euch durch unsere Homepage klickt, begleiten wir euch mit 30 Minuten Musik am Stück und gemütlichen Beats von Holly Humberstone als Start To Love Somebody, einem der besten aktuellen Hits.
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0: Hier ist Antenne Vorarlberg und wir begleiten euch durch euren Arbeitstag mit dem wohl witzigsten Songtitel überhaupt, Lalala aus den 10ern. Aus den 20ern kommt Powerfrau Ava Max um die Ecke und natürlich ist auch einer der besten aktuellen Hits mit dabei, Taylor Swift mit Opalite. Und mehr gibt's gleich nach den News für euch.
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1: Es ist 5:05.
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7: Mit Robin Leiner. Noch immer sucht die Polizei in Bludenz nach einem geflohenen Schubhäftling. In der Stadt und der Umgebung sind mehrere Streifen unterwegs und teilweise kreist dort auch ein Hubschrauber. Die Polizei gibt aber Entwarnung, für die Bevölkerung besteht keine Gefahr. Wie genau der Häftling fliehen konnte, teilt die Polizei bisher nicht mit. Sie schreibt nur, dass er zu einem Transportmittel gebracht werden sollte und dabei die Flucht ergreifen konnte. Teile von Lingenau haben aktuell kein Wasser. Nach Rohrbrüchen bleiben die Wasserleitungen im Bereich Gschwendt, Hof und Hehl aktuell trocken. Das Bauhofteam arbeitet schon an einer Lösung, bittet aktuell aber noch um Geduld, schreibt die Gemeinde. Wer auch betroffen ist, kann sich beim Gemeindeamt melden. Damit alles schneller geht, setzt die österreichische Gesundheitskasse auf künstliche Intelligenz. Eingereichte Arztrechnungen sollen so automatisiert bearbeitet werden. Für die Patienten soll es so schneller das Geld geben. Auch die Meine ÖGK-App wird laufend erneuert. Dort können Versicherte zum Beispiel Arzttermine buchen, elektronische Rezepte abrufen oder eben auch ihre Rechnungen einreichen. Und die gute Nachricht aus Vorarlberg: Die Bregenzer Festspiele freuen sich zur Halbzeit über rund 133.000 Besucher. Besonders stark war dabei der vergangene Samstag. Da haben die Festspiele ihren absoluten Besucherrekord aufgestellt. 15.000 waren auf dem Festspielgelände, so viele wie noch nie zuvor in der 80-jährigen Geschichte. Vor allem das große Singalong am See hat damit geholfen. Das war bis auf den letzten Platz gefüllt mit stimmstarken Sängerinnen und Sängern.
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8: In Götzes am Garnmarkt haben wir 25 Grad, in Sardein sind es 23 und in Hart messen wir 26 Grad. Am Nachmittag zeigt sich die Sonne jetzt öfter zwischen den Wolken und es bleibt angenehm warm bei bis zu 28 Grad. Morgen erwartet uns dann viel Sonnenschein mit ein paar harmlosen Wolken. Am Samstag gibt es Sonne pur bei bis zu 31 Grad und am Sonntag wird es mit bis zu 33 Grad richtig heiß. Allerdings sind später auch ein paar Schauer

0: Gewitter mit dabei.
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3: Hey zu euch auf die Straßen, es staut in Feldkirch an der Bärenkreuzung von Frastans kommen, da verliert ihr 8 Minuten. Sonst alles bestens, gute und sichere Weiterfahrt.

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1: Hey, Nike hat eine Special Edition von einem neuen Sneaker rausgebracht. Extra jetzt für die heißen Sommertage. Auf was ihr euch da freuen könnt, verrate ich euch gleich in 10 Minuten. Davor gibt's einen der besten aktuellen Hits. Das ist Taylor Swift mit Opalite.

Hey auf Antenne Vorarlberg. Nike hat jetzt einen Schuh rausgebracht, bei dem man beim Anschauen nicht genau weiß, ob man sie wirklich anziehen soll oder lieber Schokosoße bestellen soll. Die neuen Air Force One Ice Cream sehen nämlich aus wie komplettes Eis in der Waffel. Der vordere Teil ist cremeweiß und soll Vanilleeis darstellen. Hinten haben die Schuhe so eine braune Oberfläche mit diesem Waffelmuster, damit die Ferse wie eine Eiswaffel aussieht. Dazu kommen aufgestickte bunte Streusel, mintgrüne Details und ein Nike Smooth, also dieses Nike-Zeichen, der aussieht, als würde er gerade über den Schuh schmelzen. Auf der Zunge gibt es sogar noch eine Art Schokoladensoße und hinten an der Ferse sitzt als kleines Extra noch eine rote Kirsche. Richtig, richtig cool. Findet ihr für rund 100 € im Nike Store. Oh.

0: her mit euren WhatsApp-Sprachnachrichten. Ihr dürft euch einen Song wünschen. Jeden Morgen um kurz nach neun spielen wir euren Sommerferien-Hit des Tages hier auf Antenne Vorarlberg. Und da dürft ihr euch wirklich alles wünschen und auch gern noch ein paar Grüße loswerden. Also schickt uns eine WhatsApp oder ruft einfach an 0800 10 36 36. Vielleicht ist euer Song ja morgen früh schon der nächste. Dabei begleitet werdet ihr von 30 Minuten Musik am Stück und als Start einem der besten aktuellen Hits, Hunter X mit Golden.
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0: Ihr habt euch mehr Vielfalt gewünscht, also bekommt ihr die auch hier auf Antenne Vorarlberg. Gleich mit einer Powernummer von Shawn Mendes aus den 10ern. Die 20er liefern uns den Hit zum Mitsingen Trustful. Und er darf natürlich auch nicht fehlen, Alex Warren mit einem der besten aktuellen Hits, Fever Dream. 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
10: Es ist 2:05.
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11: Schönen Nachmittag, ich bin Robin Leiner. In Bludenz sucht die Polizei immer noch nach einem geflohenen Schubhäftling. In der Stadt und der Umgebung sind mehrere Streifen unterwegs. Die Polizei gibt aber Entwarnung, für die Bevölkerung besteht keine Gefahr. Wie genau der Häftling fliehen konnte, teilt die Polizei bisher nicht mit. Sie schreibt nur, dass er zu einem Transportmittel gebracht werden sollte und dabei die Flucht ergreifen konnte. Nach Rohrbrüchen haben Teile von Lingenau weiter kein Wasser. Betroffen sind die Bereiche Gschwendt, Hof und Hehl. Das Bauhofteam arbeitet schon an einer Lösung, bittet aktuell aber noch um Geduld, schreibt die Gemeinde. Wer auch betroffen ist, kann sich beim Gemeindeamt melden. Nach einem großen Such- und Rettungseinsatz am Bodensee konnte die vermisste Frau heute nur noch tot geborgen werden. Die 65-Jährige ist gestern bei einem Gewitter vor Kressbronn von einem Motorboot ins Wasser gestürzt. Bei den hohen Wellen hat ihr Mann sie aus den Augen verloren. Rund 200 Einsatzkräfte aus Deutschland, aus der Schweiz und aus Vorarlberg haben nach der Frau gesucht. Heute haben sie dann ihre Leiche gefunden. Und die gute Nachricht aus Vorarlberg, der Kulturhauspark in Dornbirn verwandelt sich wieder in einen großen Sommertreffpunkt bei Sommer im Park. Heute Abend geht's los mit einem Pubquiz, danach gibt's 3 Tage lang ein abwechslungsreiches Open-Air-Programm mit Live-Musik, Mitmachaktionen und einem Programm für Kinder.
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10: 24 Grad hat es in Mella beim Kindergarten, 26 in Dornbirn und knapp 27 in Lauterach. Heute gönnt euch der Sommer eine kleine Verschnaufpause. Die große Hitze ist weg, dazu gibt's Wolken mit Sonne und Schauern zwischendurch. Schauen wir auf die nächsten 3 Tage. Morgen geht's ganz ähnlich weiter. Sonne und Wolken wechseln sich ab, nur über den Bergen gibt's am Nachmittag noch ein paar Regenschauer. Am Wochenende setzt sich dann meistens die Sonne durch. Am Sonntagnachmittag dann besser die Gartenpolster wegräumen, da steigt das Gewitterrisiko.
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10: Vorsicht in Mittelberg auf der Schwarzwassertalstraße. Da ist eine Ölspur, die Polizei ist aber vor Ort. Fahrt hier trotzdem vorsichtig. Ansonsten rollt der Verkehr und ihr kommt ohne Warten durchs Ländle.
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10: Schönen Donnerstag. 6 Richtige im Lotto, 1 Million Euro. Eigentlich Grund zum Feiern. Wäre da nicht dieses kleine Problem, der Lottoschein liegt im Müll. Ein Mann in Italien musste deshalb auf eine ganz besondere Schatzsuche gehen. Die ganze Story gibt's in 10 Minuten bei uns. Jetzt hört ihr Alex Warren mit Fever Dream, einer der besten Aktuellen.

0: Hey, ihr hört Antenne Vorarlberg. Stellt euch mal vor, ihr gewinnt 1 Million Euro im Lotto. Blöd nur, den Lottoschein habt ihr schon in den Müll geworfen. Genau das ist einer Frau in Italien passiert. Am Lottoautomaten kam nur die Meldung, Gewinn kann nicht ausgezahlt werden. Die dachte, Niete, und hat den Schein weggeworfen. Zu Hause dann der Schock. Der Lottoschein war tatsächlich 1 Million Euro wert. Denn große Gewinne zahlt der Automat gar nicht aus. Also begann eine verrückte Suche nach dem Müllwagen. Und tatsächlich, der Wagen wurde gefunden und der Millionenschein lag noch unversehrt darin. Ende gut, Millionen gut.
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0: Schönen Donnerstag.
1: Ja, viele lieben den Sommer. Sonne, Wärme. Aber die kleine Pause von der Mega-Hitze nehmt ihr sicher auch gerne mit. Endlich wieder Fenster auf, durchatmen und nicht das Gefühl, im Homeoffice im Backofen zu sitzen. Und dazu haben wir jetzt 30 Minuten Musik am Stück für euch. Gleich nach Wetter und Verkehr auf Antenne Vorarlberg.
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0: schönen Donnerstag euch. Ihr liebt Vielfalt? Dann seid ihr bei Antenne Vorarlberg genau richtig. Wir haben die 10er, 20er und natürlich auch die besten aktuellen Hits für euch. Ein bisschen Energie fürs Office gibt's von One Republic. Außerdem wird's entspannt mit Lost Frequencies und Calum Scott. Where Are You Now? Perfekt für die kleine Kaffeepause zwischendurch. Und Ray Dalton bringt euch mit starken Beats durch die letzten Arbeitsstunden. Blood Running und die ganze Musikvielfalt gleich auf Antenne Vorarlberg.
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11: Es ist 2:05.
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12: Mit Robin Leiner. Schönen Nachmittag. Jeder zweite Vorarlberger nutzt Self-Checkout-Kassen. Das zeigt der aktuelle Consumer-Check des Handelsverbands. In Vorarlberg werden die SB-Kassen dabei mit am meisten genutzt. Viele finden vor allem gut, dass es oft schneller geht. Einige finden es auch angenehm, beim Bezahlen mit niemandem sprechen zu müssen, zeigt die Umfrage. Vor allem bei den Jüngeren kommt der Self-Checkout gut an. Drei Gemeinden in Vorarlberg erheben Wasser- und Abwassergebühren, die sie vorher gar nicht richtig ausgerechnet haben. Das zeigt eine aktuelle Prüfung des Landesrechnungshofs. Ludesch hat mit den Gebühren wohl Höchstgrenzen überschritten und keine entsprechenden Rücklagen gebildet, zeigt der Bericht. In Klaus und Schwarzach dagegen haben die Gebühren die Kosten nicht gedeckt. Dort wird es in den kommenden Jahren teurer. Um die Probleme zu lösen, hat der Rechnungshof den Gemeinden eine lange Liste mit Empfehlungen gegeben. Damit alles schneller geht, setzt die österreichische Gesundheitskasse auf künstliche Intelligenz. Eingereichte Arztrechnungen sollen so automatisiert bearbeitet werden. Für die Patienten soll es so schneller das Geld geben. Auch die Meine ÖGK-App wird laufend erneuert. Dort können Versicherte zum Beispiel Arzttermine buchen, elektronische Rezepte abrufen oder eben auch ihre Rechnungen einreichen. Und die gute Nachricht aus Vorarlberg, die Bregenzer Festspiele freuen sich zur Halbzeit über rund 133.000 Besucher. Besonders stark war dabei der vergangene Samstag. Da haben die Festspiele ihren absoluten Besucherrekord aufgestellt. 15.000 waren auf dem Festspielgelände, so viele wie noch nie zuvor in der 80-jährigen Geschichte. Vor allem das große Singalong am See hat damit geholfen. Das war bis auf den letzten Platz gefüllt mit engagierten Sängerinnen und Sängern.
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11: 27 Grad in Dornbirn, 23 in Möckers und 24 hat es in Innerbrat bei der Maria-Hilf-Kapelle. Der Sommer nimmt heute ein bisschen Tempo raus. Die große Hitze ist weg, dafür bekommt ihr einen Mix aus Sonne, Wolken und ein paar Schauern. Der 3-Tage-Trend. Morgen bleibt es abwechslungsreich mit Sonne und Wolken, nur in den Bergen kann es nochmal regnen. Am Samstag wird es dann wieder richtig sommerlich mit viel Sonnenschein, nur Sonntagnachmittag wird es nochmal nass.
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11: Hey, zu euch ins Auto. Von Liechtenstein kommt, steht ihr 10 Minuten im Stop-and-Go-Verkehr Richtung Feldkircher Bärenkreuzung. In Mähdorf staut es sich auf der Schweizer Straße von der Grenze kommt 7 Minuten und 5 sind es auf der Seestraße in Bregenz vom Milli zum Hafen. Gute und sichere Weiterfahrt.
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11: Schönen Donnerstag. Gefälschte Designerware, Zigaretten und bei uns in Vorarlberg sogar schon Vogelspinnen. Der Zoll erlebt wirklich einiges. Aber es geht noch deutlich verrückter. Welche skurrilen Funde schon in Koffern und Paketen versteckt waren, hört ihr gleich. Jetzt Ray Dalton mit Blood Running. Einer der besten aktuellen Hits.
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Hey, schönen Donnerstag mit Antenne Vorarlberg. Gefälschte Designerware und Zigaretten. Der Zoll findet täglich jede Menge davon. Aber es gibt auch richtig verrückte Funde. Das ist unsere Top 3 der kuriosesten Zollgeschichten. Auf Platz 3, ein Haigebiss im Koffer. Entdeckt am Flughafen Wien. Noch kurioser, 49 getrocknete Seepferdchen aus Vietnam. Und Platz 1 geht an den Schweizer Zoll. Schmuck im Autokofferraum. Klingt langweilig? Nicht ganz, denn die Schmuckstücke waren einfach in Brotlaiben versteckt. Der Zoll findet eben nicht nur Zigaretten und Fake-Produkte, manchmal auch Haigebisse, Seepferdchen und Schmuck im Brot. Jetzt hört ihr Robin Schulz und Fastboy, Million Good Reasons auf Antenne Vorarlberg.

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2: Am Sonntag könnt ihr im Aktivpark Montafon in Schruns vorbeischauen. Da macht die Ela Zuberi elastisch Freibad-Tourstation. Ab 16 Uhr gibt's da Live-Musik, Fotos, Autogramme und eine Eisaktion. Klingt nach jeder Menge Sommerstimmung für die ganze Family. Und morgen und am Samstag heißt es wieder Vorhang auf bei

0: Montafoner Sagenfestspielen in Silbertal. Da steht eine der größten Freilichtbühnen Europas und genau da wird das Stück Die Larrainer-Schwestern aufgeführt. Wenn euch die Termine nicht reinpassen, kein Problem. Weitere Aufführungen gibt's jeden Freitag und Samstag bis 22. August.
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7: Es ist 3:55.
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8: Schönen Nachmittag, ich bin Robin Leiner. Trotz einer intensiven Fahndung hat die Polizei den in Bludenz geflohenen Häftling noch nicht gefunden. Der 27-Jährige gilt aber als ungefährlich. Er ist vom Polizeianhaltezentrum geflohen und war dort in Schubhaft, sollte also abgeschoben werden. Die Polizei sucht weiter nach ihm. Jeder zweite Vorarlberger nutzt Self-Checkout-Kassen. Das zeigt der aktuelle Consumer-Check des Handelsverbands. In Vorarlberg werden die SB-Kassen damit mit am häufigsten genutzt. Viele finden vor allem gut, dass es oft schneller geht. Einige finden es auch angenehm, beim Bezahlen mit niemandem sprechen zu müssen, zeigt die Umfrage. Vor allem bei Jüngeren kommt der Self-Checkout gut an. 3 Gemeinden in Vorarlberg erheben Wasser- und Abwassergebühren, die sie vorher gar nicht richtig ausgerechnet haben. Das zeigt eine aktuelle Prüfung des Landesrechnungshofs. Ludesch hat mit den Gebühren Höchstgrenzen überschritten und keine entsprechenden Rücklagen gebildet, zeigt der Bericht. In Klaus und Schwarzach dagegen haben die Gebühren die Kosten nicht gedeckt. Dort wird es in den kommenden Jahren wohl teurer. Um die Probleme zu lösen, hat der Rechnungshof den Gemeinden eine lange Liste mit Empfehlungen gegeben. Und die gute Nachricht aus Vorarlberg: Der Spielzeugflohmarkt in Dornbirn war gestern wieder ein voller Erfolg. Im Fahrpark haben weit über 100 Kinder ihre alten Spielsachen verkauft oder eingetauscht. Weil der Spielzeugflohmarkt so gut ankommt, findet er auch am Samstag wieder statt.
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7: 25 Grad in Schwarzach, 27 in Bregenz und 26 Grad in Thüringen am Lindenplatz. Der Sommer hat heute einen Gang runtergeschalten. Es gibt einen Mix aus Sonne, Wolken und ein paar Schauern. Und so geht's die nächsten 3 Tage weiter. Morgen gibt's Sonne und Wolken im Wechsel. Nur bei euch in den Bergen bleibt es regnerisch. Am Samstag wird's wieder richtig sommerlich mit viel Sonnenschein. Und der Sonntag startet sonnig. Später ziehen nochmal Regenschauer durch.
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7: In Rankweil heißt es warten. Und dass 11 Minuten von Meiningen kommt zur Passage 22. Sonst bleiben alle Staus unter 10 Minuten.
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7: Hey, schönen Donnerstag euch. Für alle Austria-Lustenau-Fans wird's gleich doppelt spannend. Spieler Niklas Pertl-Wiese hat uns erzählt, wie besonders sein Debütspiel für ihn war. Und wir schauen auch schon aufs nächste Match. Das alles gleich auf Antenne Vorarlberg. Jetzt gibt's schnelle Beats von Michael Schulte mit 5 AM.

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1: Das erste Spiel in der Saison ist immer was ganz Besonderes. Austria Lustenau-Spieler Niklas Pertelwieser, für dich war es letzte Woche aber das absolute Highlight. Das erste Spiel war gleichzeitig dein Debüt, dein allererstes Spiel überhaupt in der Bundesliga. Wie war es gegen den SV Ried?
2: Das war wirklich ein besonderer Moment für mich, weil ich schon jahrelang darauf hinarbeite. Und ja, war einfach ein cooles Spiel, coole Atmosphäre und ist auf jeden Fall ein unvergesslicher Moment für mich.
1: Sehr cool. Am Samstag geht's in die nächste Runde. Austria Lustenau trifft auf den Grazer AK. Trainer Markus Mador, wie schätzt du den Gegner ein?
3: Die werden sich sicher was ausrechnen, wenn der Aufsteiger kommt im Heimspiel. Die werden sehr, sehr aggressiv, hoch attackieren. Die werden uns versuchen zu bespielen. Also ganz eine andere Partie als wie sie geht haben gegen LASK. Und da müssen wir uns gut vorbereiten.
1: Alles klar. Noch ein bisschen Zeit ist bis dahin, ja? Wir drücken jetzt schon die Daumen. Anpfiff ist am Samstag um 17 Uhr in der Merkur Arena in Graz.
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0: schönen Nachmittag auf Antenne Vorarlberg. Für alle, die jetzt langsam Richtung Feierabend unterwegs sind, Fenster runter, endlich kommt wieder angenehm frische Luft ins Auto. Und auch zu Hause heißt es heute durchlüften. Für noch mehr Frische gibt's jetzt Ella Henderson und Offenbach mit Hurricane. Gleich in den 30 Minuten Musik am Stück auf Antenne Vorarlberg.
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20: 27 Grad sind es in Fußach, 24 in Frastanz und auch in Feldkirch. Heute ist es deutlich angenehmer. Die große Hitze macht Pause. Dafür gibt es einen Mix aus Sonne, Wolken und einzelnen Schauern. Der 3-Tage-Trend. Morgen wechseln sich Sonne und Wolken wieder ab. Regenschauer gibt es höchstens in den Bergen. Der Samstag bringt dann wieder Sommer pur und viel Sonnenschein. Und Sonntagnachmittag wird es nochmal nass.
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20: Der Blick aufs Ländle zeigt freie Straßen. Nur rund um die Bärenkreuzung in Feldkirch ist etwas mehr los. Aber auch da sind es unter 10 Minuten extra.
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0: Die Zehner, die Zwanziger und natürlich die besten aktuellen Hits für euren Feierabend nur bei uns auf Antenne Vorarlberg. Robbie Williams startet mit euch eine kleine Feierabendparty. Love My Life aus den Zehnern. Luis Capaldi sorgt für die entspannte Stimmung mit Forget Me aus den 20ern. Und echten Festival-Sound gibt's von Felix Jähn mit Pride, einer unserer besten aktuellen Hits. Das ist mehr Musik, mehr Vielfalt auf Antenne Vorarlberg.
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19: 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Wie viele Menschen dabei waren, hört ihr gleich bei uns in den Nachrichten.
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2: Es ist 5:05.
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4: Mit Robin Leiner. Bei Hörbrands hat die deutsche Polizei einen international gesuchten Drogenhändler geschnappt. Der 29-jährige Österreicher soll als Teil einer kriminellen Vereinigung Cannabis im Wert von über 1,5 Millionen Euro in Umlauf gebracht haben. Das entspricht über einer halben Tonne. 5 Plantagen soll die Gruppe dafür in Niederösterreich betrieben haben. Jetzt planen die deutschen Behörden, den Mann nach Österreich auszuliefern. Schwarzach, Klaus und Ludesch sollen ihre Wasser- und Abwassergebühren überarbeiten. Das empfiehlt der Landesrechnungshof nach einer Prüfung. Alle 3 Gemeinden haben ihre Gebühren vorher gar nicht richtig ausgerechnet. Ludesch hat mit den Gebühren Höchstgrenzen überschritten und keine entsprechenden Rücklagen gebildet, zeigt der Bericht. In Klaus und Schwarzach dagegen haben die Gebühren die Kosten nicht gedeckt. Dort wird es in den kommenden Jahren wohl teurer. In Wien ist die Polizei heute zu einem Großeinsatz beim großen Schmuckhändler und Auktionshaus Dorotheum ausgerückt. Der Bereich wurde großräumig gesperrt, heißt es von der Polizei. Aktuelle Berichte über einen bewaffneten Raubüberfall und eine mögliche Geiselnahme bestätigt die Polizei bisher aber nicht. Und die gute Nachricht aus Vorarlberg: Zur Halbzeit freuen sich die Bregenzer Festspiele über rund 133.000 Besucher. Besonders stark war dabei der vergangene Samstag. Auch durch das Singalong am See waren insgesamt 15.000 Besucher auf dem Festspielgelände. So viele wie noch nie zuvor an einem einzelnen Tag in der 80-jährigen Geschichte.
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2: Knapp 27 Grad hat es in Lauterach, genauso in Dornbirn und 24 sind es in Mellau beim Kindergarten. Heute gönnt euch der Sommer eine kleine Verschnaufpause. Die große Hitze ist weg, dazu gibt's Wolken mit Sonne zwischendurch. Schauen wir auf die nächsten 3 Tage. Morgen geht's ganz ähnlich weiter. Sonne und Wolken wechseln sich ab. Nur bei euch in den Bergen gibt's am Nachmittag ein paar Regenschauer. Am Wochenende setzt sich dann meistens die Sonne durch. Nur am Sonntagnachmittag könnt ihr die Gartenpolster reinholen, da steigt das Gewitterrisiko.
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2: Ihr steht gerade rund um die Bärenkreuzung in Feldkirch. Laut Echtzeitmessung geht's am längsten von Lichtenstein kommt mit 13 Minuten. Ansonsten keine Staus über 10 Minuten. Gute und sichere Weiterfahrt.

0: ist Pia Sophie.
1: Schönen Donnerstag. Hund oder zwei Katzen? Vor dieser Entscheidung stehen Simon und Chiara gerade. Die wünschen sich nämlich ein Haustier. Deshalb haben sie euch nach den Pros und Kontras gefragt. Und ich verrate schon mal so viel, einer von beiden hat sich umstimmen lassen. Wer jetzt welches Haustier will, das hört ihr gleich. Jetzt geht's mit Felix Jähn in den Feierabend hier

0: Hey, ihr hört Antenne Vorarlberg. Hund oder doch lieber zwei Katzen? Vor genau dieser Entscheidung stehen Simon und Chiara gerade. Die beiden wünschen sich nämlich ein Haustier und haben euch nach den Pros und Kontras gefragt. Caro aus Lauterach, was sagst du als Expertin dazu?
1: Hi, Leda, ist die Caro vom WLAN dazu. Also ich bin ganz klar Team Chiara. Lieber ein Kätzle wie ein Hund. Ein Hund braucht doch ganz, ganz viel mehr, also halt Auslauf und Training und so weiter. Ist nicht alles so einfach, wie man sich das meistens vorstellt oder denkt.
0: Okay, also Caro ist Team Katzen, genau wie die meisten von euch. Und sogar Simon hat am Ende ein bisschen die Seiten gewechselt. Es bleibt also weiter spannend, ob Hund oder Katzen. Jetzt hört ihr Stay, ein echter Gute-Laune-Hit von Miles Smith auf Antenne Vorarlberg.

0: das Beste am Feierabend? Ihr könnt das Radio richtig laut aufdrehen. Gleich startet hier auf Antenne Vorarlberg der 30-Minuten-Musikmarathon mit richtig starken Hits. Mit dabei Ed Sheeran mit Bad Habits. Direkt nach Wetter und Verkehr geht's los.
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6: 2x 27 Grad in Lauterach und Dornbirn, 24 sind es in Mellau gemessen beim Kindergarten. Zum Feierabend gibt's heute keine Sonne, dafür frische Luft. Und so geht's morgen und am Wochenende weiter. Am Freitag teilen sich Sonne und Wolken den Himmel, dazu gibt's maximal 29 Grad. Passend zum Wochenende könnt ihr dann wieder die Badesachen raussuchen. Am Samstag gibt's viel Sonne und bis zu 34 Grad. Der Sonntag bringt Sonne, aber auch ein paar Schauer mit.
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6: Hey zu euch in das Lenkrad. Vom Adetzenbergtunnel und auch von Lichtenstein kommt in Richtung Feldkircher Bern.

0: Kreuzung geht's jeweils 13 Minuten länger. Alle anderen Staus gehen gerade nicht über 10 Minuten. Ich wünsche euch eine gute und sichere Weiterfahrt.
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0: schönen Abend euch. Wir machen euren Feierabend noch ein bisschen vielfältiger. Mit den 10ern, den 20ern und natürlich den besten aktuellen Hits auf Antenne Vorarlberg. Zu der Mitte wird in der Küche erstmal richtig mitgesungen. Mit BTS und Coldplay hört ihr gleich zwei mega erfolgreiche Bands in einem Song. Und auch die Popqueen ist dabei, Taylor Swift mit ihrem Mega-Hit Opelite. Das ist mehr Musik, mehr Vielfalt auf Antenne Vorarlberg.
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5: Es ist 5 vor 6.
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6: Schönen Abend, ich bin Robin Leiner. Einen international gesuchten Drogenhändler hat die deutsche Polizei bei Hörbrands geschnappt. Der 29-jährige Österreicher soll als Teil einer kriminellen Gruppe Cannabis im Wert von über 1,5 Millionen Euro in Umlauf gebracht haben. Das entspricht etwa einer halben Tonne. 5 Plantagen soll die Gruppe dafür in Niederösterreich betrieben haben. Jetzt planen die deutschen Behörden, den Mann nach Österreich auszuliefern. Keinen Erfolg hatte dagegen bisher die Polizei in Bludenz. Dort ist heute ein 27-jähriger Schubhäftling geflohen.

0: Der Mann gilt als ungefährlich. Er saß in Haft, weil er abgeschoben werden sollte. Eine große Fahndung wie heute Mittag findet aktuell zwar nicht mehr statt, die Polizei sucht aber weiter nach dem Mann. Jeder zweite Vorarlberger nutzt Self-Checkout-Kassen. Das zeigt der aktuelle Consumer-Check des Handelsverbands. In Vorarlberg werden die SB-Kassen damit mit am meisten genutzt. Viele finden vor allem gut, dass es oft schneller geht. Und einige mögen es auch, beim Bezahlen mit niemandem sprechen zu müssen, zeigt die Umfrage. Vor allem bei den Jüngeren kommt der Self-Checkout gut an. Und die gute Nachricht aus Vorarlberg, der Kulturhauspark in Dornbirn verwandelt sich wieder in einen großen Sommertreffpunkt bei Sommer im Park. In diesen Minuten geht's los mit einem Pubquiz. Danach gibt's 3 Tage lang ein abwechslungsreiches Open-Air-Programm mit Live-Musik, Mitmachaktionen und einem Programm für Kinder.
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3: 22 Grad in Möckers, 26 in Dornbirn und knapp 23 in Innerbratz bei der Maria-Hilf-Kapelle. Heute Abend heißt es Fenster auf, frische Luft rein, endlich! Und das ist der 3-Tage-Trend. Morgen bleibt es abwechslungsreich mit Sonne und Wolken, nur in den Bergen kann es nochmal regnen. Am Samstag wird es dann wieder richtig sommerlich mit viel Sonne und Sonntag gibt es erst Sonnenschein, später wartet Regen.
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3: In Feldkirch braucht ihr 10 Minuten extra durch den Adetzenbergtunnel zur Bärenkreuzung und 12 Minuten von Lichtenstein kommt. Ansonsten geht's überall ohne Warten vor.

0: Robert und hier ist Pia Sophie.
1: Schönen Donnerstag. Beim nächsten Shoppingtrip mit den Mädels gibt's vielleicht schon einen neuen Stop. Li Hui hat in Bregenz das Lai Lai eröffnet. Mit allem, was Frauen so lieben. Was euch im neuen Store erwartet, hört ihr gleich bei uns. Und hier kommt noch was für die Girls und natürlich Boys. Taylor Swift mit Opalite.

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2: Alles, was Frauen lieben. So beschreibt Gründerin Li Hui ihren neuen Store Lailaya in Bregenz. Li Hui, was gibt's denn alles für die Ladies im Ländle?
3: Kosmetik, Schmuck, Haarschmuck, Wohndeko und für kleine Mädchen auch so Geschenkideen.
2: Das klingt doch nach dem idealen Stop für euren nächsten Shopping-Trip mit den Mädels. Übrigens, Lailai heißt auf Chinesisch so viel wie komm her. Und bei dem Ambiente im Laden in der Römerstraße macht ihr das am besten wirklich. Der Store ist nämlich ein echter Mädchentraum.
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0: Schönen Abend. Euer Feierabendsound kommt natürlich von Antenne Vorarlberg. Gleich startet hier der 30 Minuten Musikmarathon mit Megahits und ohne Unterbrechung. Los geht's nach Wetter und Verkehr mit Dai Dai von Shakira. Der Hit sorgt auch ohne WM für richtig gute Laune im Feierabend.
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17: Wir messen 24 Grad in Thüringen am Lindenplatz, 26 sind es in Bregenz und auch in Schwarzach. Wolken am Abend und auch die Nacht wird relativ kühl, also perfekt. Und so geht's morgen und am Wochenende weiter. Freitag gibt's einen Mix aus Sonne, Wolken und ein paar Schauern in den Bergen. Am Samstag wird's wieder richtig sommerlich mit viel Sonnenschein. Und der Sonntag startet sonnig, später ziehen nochmal Regenschauer durch.
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17: Wenn ihr von Liechtenstein in Richtung Feldkirch-Bernkreuzung unterwegs seid, am besten etwas extra Zeit einplanen. Da steht ihr laut Echtzeitmessung 12 Minuten im Stau. Ansonsten sind die Straßen frei, nur kleine Staus bis zu 5 Minuten.
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2: Am Sonntag könnt ihr im Aktivpark Montafon in Schruns vorbeischauen. Da macht die Ela Zuberi elastisch Freibad-Tourstation. Ab 16 Uhr gibt's da Live-Musik, Fotos, Autogramme und eine Eisaktion. Klingt nach jeder Menge Sommerstimmung für die ganze Family. Und morgen und am Samstag heißt es wieder Vorhang auf bei den Montafoner Sagenfestspielen in Silbertal. Da steht eine der größten Freilichtbühnen Europas und genau da wird das Stück Die Larrainer-Schwestern aufgeführt. Wenn euch die Termine nicht reinpassen, kein Problem. Weitere Aufführungen gibt's jeden Freitag und Samstag bis 22. August.
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6: Es ist 5:07.
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4: Schönen Abend, ich bin Robin Leiner. Ein international gesuchter Drogenhändler ist der Polizei jetzt bei Hörbrands ins Netz gegangen. Bei einer Kontrolle hat die deutsche Polizei den 29-jährigen Österreicher festgenommen. Er soll zusammen mit anderen mehr als eine halbe Tonne Cannabis in Niederösterreich angebaut und später verkauft haben, im Gesamtwert von über 1,5 Millionen Euro. Jetzt planen die deutschen Behörden, den Mann nach Österreich auszuliefern. Schwarzach, Klaus und Ludesch sollen ihre Wasser- und Abwassergebühren überarbeiten. Das empfiehlt der Landesrechnungshof nach einer Prüfung. Alle drei Gemeinden.

0: haben ihre Gebühren vorher gar nicht richtig ausgerechnet. Ludesch hat mit den Gebühren Höchstgrenzen überschritten und keine entsprechenden Rücklagen gebildet, zeigt der Bericht. In Klaus und Schwarzach dagegen haben die Gebühren die Kosten nicht gedeckt. Dort wird es in den kommenden Jahren wohl teurer. Heute Nacht wird die A14 bei Götzes-Koblach gesperrt. In einer Stunde werden die Autofahrer in beide Richtungen von der Autobahn geleitet, damit die ASFINAG die nötigen Arbeiten an der Überführung in dem Bereich durchführen kann. Morgen früh um 5 Uhr soll die A14 wieder freigegeben werden. Und die gute Nachricht aus Vorarlberg: Ganz Lingenau hat wieder Wasser. Das Bauhofteam hat nach Rohrbrüchen intensiv am Wassernetz gearbeitet und war am Ende erfolgreich. Inzwischen kommt also überall wieder Wasser aus der Leitung und die Trinkwasserversorgung ist wieder gesichert.
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3: 21 Grad in Hittisau beim Sägewerk, 23 hat es in Pludenz und knapp 25 in Koblach. Am Himmel hängen ein paar Wolken rum, auch die Nacht verspricht kühlere Temperaturen. Und so geht's die nächsten 3 Tage weiter. Morgen wieder etwas wärmer, dazu Sonne und Wolken im Wechsel. Samstag könnt ihr euch wieder Richtung See bewegen, da ist es heiß und sonnig. Und auch Sonntag wird's warm, zur Sonne kamen aber auch Gewitter.
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3: Der Verkehr auf den Straßen rollt, ihr kommt ohne Warten ans Ziel.

0: 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Und hier ist Pia Sophie.
1: Schönen Abend. Im Sommer wollen wir normalerweise nur Sonne, keine Wolken, kein Regen. Aber so ein kühler Abend hat auch was. Endlich wieder laufen, radeln, die Wohnung durchlüften oder ohne schlechtes Gewissen auf der Couch abhängen. Egal, wofür ihr euch entscheidet, macht's euch schön mit Holly Humberstone und To Love Somebody.

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13: Hält's euch nach Lustenau. Beim Kirchplatz messen wir 25 Grad, 27 Grad in Hörbranz und 23 Grad in Göfes. Jetzt am Abend und in der Nacht können sich vereinzelt Gewitter bilden. Später klart der Himmel dann wieder auf. Der Drei-Tage-Trend. Morgen starten wir meist trocken. Über den Bergen bilden sich dann im Tagesverlauf einzelne Schauer und Gewitter. Im Rheintal zeigt sich die Sonne bei höchstens 29 Grad. Der Samstag bringt einen freundlichen Sonne-Wolken-Mix und der Sonntag wird erst sommerlich. Danach kommen die Gewitter zurück.
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13: Vom Oberland bis ins Unterland sind die Straßen frei. Kommt gut an.
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2: Es gibt nichts Schöneres als ein paar Erinnerungsstücke aus dem Urlaub. Aber Achtung, nicht jedes Urlaubssouvenir darf einfach mit heim. Oder Darko vom ÖAMTC?
3: Ja, stimmt. Was harmlos ausschaut, kann an der Grenze richtig durchhören. In vielen Ländern ist die Mitnahme von Muscheln, Sand, Stör oder geschützter Pflanzen verboten. Umgekehrt sind manche Alltagsgegenstände im Ausland verboten. Etwa Kaugummi.

0: in Singapur, Plastiksäckchen in Kenia oder Überraschungseier in den USA.
1: Das kann man vorher bestimmt irgendwo auschecken, oder?
0: Ja, das stimmt. Einfach am besten vor der Reise sich über die Ein- und Ausfuhrbestimmungen in deinem Urlaubsland informieren. So vermeidest du unangenehme Überraschungen.
1: Danke, Darko. Und ihr habt's gehört, wer sich vorher informiert, reist entspannt, inklusive Urlaubsmitbringsel, nach Hause.
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1: Es ist 5 vor 8.
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16: Mit Christina Adler. Dieses Jahr sind besonders viele Wespen unterwegs. Laut Experten liegt das vor allem an den hohen Temperaturen, bei denen Insekten mehr und länger Nahrung finden. An sich sind Wespen wichtig für das Ökosystem, weil sie für Vögel und Tiere eine wichtige Nahrungsquelle sind. Doch für uns Menschen sind sie eher lästig. Besonders Erdwespen können da zum Problem werden. Wenn man etwa beim Rasenmähen über ein Nest fährt, kann man schon einmal den einen oder anderen Stich abbekommen. Wasser sparen heißt es derzeit auf mehreren Schutzhütten des österreichischen Alpenvereins. Der Grund ist die anhaltende Trockenheit. Betroffen sind unter anderem Hütten in der Hochschwabgruppe, im Totengebirge und in den Karnischen Alpen. Um den Betrieb aufrechtzuerhalten, wird das Duschen eingeschränkt oder Trockentoiletten eingesetzt. Zumindest bis jetzt musste noch keine Alpenvereinshütte wegen Wassermangels geschlossen werden. Immer mehr Österreicherinnen und Österreicher wechseln ihren Strom- und Gasanbieter. In den ersten 6 Monaten des Jahres haben sich fast 235.000 Haushalte und

0: Unternehmen für einen neuen Tarif entschieden. Das ist ein neuer Rekord. Laut E-Control liegt das an den weltweiten Unsicherheiten. Viele wollen sich vor dem Winter und der nächsten Heizsaison günstigere Preise sichern, heißt es weiter von der Regulierungsbehörde. Forschende der Johannes Kepler Universität in Linz haben eine KI entwickelt, die Waldbrände viel früher erkennen kann als bisher. Mithilfe von Wärmebilddrohnen entdeckt das KI-System sogar Feuer unter dicht bewachsenen Bäumen, dort wo herkömmliche Kameras nicht sehen. Das könnte die Brandbekämpfung künftig deutlich erleichtern und dabei helfen, größere Waldbrände frühzeitig zu erkennen und eine Ausbreitung so zu verhindern.
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3: In Eck beim Museum messen wir im Moment 23 Grad. 23 Grad gibt's auch in Lützidas und in Rankweil. Vereinzelte Schauer und Gewitter sind am Abend und in der Nacht unterwegs. Später klart der Himmel dann auf. Der 3-Tage-Trend. Morgen geht's erstmal trocken los. Tagsüber bilden sich über den Bergen einzelne Schauer und Gewitter. Im Rheintal zeigt sich die Sonne. Bis zu 29 Grad erreicht das Thermometer. Der Samstag bringt uns einen freundlichen Mix aus Sonne und Wolken. Und der Sonntag wird wieder heißer, hat später aber auch Gewitter dabei.
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3: Hält's euch auf die Straßen. Wir haben aktuell keine Staus im Ländle, aber wir bekommen noch eine frische Sperre mit dazu. Die A14 wird jetzt bei Götzeskoblach gesperrt für Bauarbeiten an der Überführung. Ihr werdet in beide Richtungen von der Autobahn abgeleitet und hinter der Baustelle dann wieder auf die Autobahn geschickt. Morgen früh um 5 Uhr soll alles wieder frei sein. Gute Fahrt.
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